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2: Ich bin Yves Simon. Bundesverkehrsminister Bilger will die Flughäfen in Deutschland besser vor Drohnenangriffen schützen. Damit die Drohnen schnell erkannt werden, kommt jetzt vorerst eine Technik der deutschen Flugsicherung zum Einsatz, wie Bilger gesagt hat.
3: Es gibt ein System im Bereich der deutschen Flugsicherung, das die Detektion, also das Erkennen von Drohnen, nochmal deutlich verbessern kann. Und dieses System können wir sehr kurzfristig zum Einsatz bringen.
2: Hintergrund für die Maßnahme ist die Sprengstoffdrohne neulich am Flughafen Leipzig. Sie hätte mit diesem System früher erkannt werden können. Das wird aber noch nicht alles sein. Bilger hat angekündigt, dass noch mehr Schutzmaßnahmen in der nächsten Zeit dann entwickelt werden. Die Plattform TikTok zahlt in den USA 400 Millionen Dollar, um eine Klage des Justizministeriums wegen mangelhaften Kinderdatenschutzes beizulegen. Die Behörden werfen TikTok und dem Mutterkonzern ByteDance vor, Daten von Nutzern unter 13 Jahren einfach ohne Zustimmung der Eltern gesammelt zu haben. Das Justizministerium hat dem Vergleich jetzt zugestimmt und verweist darauf, dass TikTok seine Datenschutzpraxis inzwischen ja geändert hätte. An einer Schule in Schweden ist ein Mensch bei einem Angriff mit einem Schwert getötet worden. Drei andere Personen wurden noch verletzt. Zwei minderjährige Jungen schweben laut Polizei in Lebensgefahr. Der mutmaßliche Täter, das ist ein 18-jähriger Ex-Schüler der Schule, er ist festgenommen worden. Während bei den Männern der DFB-Pokal läuft, ist in der Frauenfußball-Bundesliga schon mal die neue Saison losgegangen und der FC Bayern hat im Auftaktspiel beim hochgehandelten 1. FC Union Berlin gewonnen, souverän mit 4:1. Für die Bayern haben Bühl, Harder, Vigos Dottir und Prost getroffen. Trotz starker Phasen der Berlinerinnen haben die Bayern-Frauen eindrucksvoll gezeigt, warum die Meisterschale die letzten 4 Mal in Folge jedenfalls nach München gegangen ist. Weitere Partien in der Bundesliga finden dann heute statt. Die Nacht ist unbeständig. Wir haben vor allem in der Osthälfte noch einiges an Schauern. Auch in Nordrhein-Westfalen sind ordentliche Gewitter gerade im Süden unterwegs. Die Tiefstwerte heute Nacht liegen zwischen 21 und 11 Grad. Tagsüber ist es unterschiedlich bewölkt. Teilweise kommt die Sonne auch mal längere Zeit raus. Schauer und Gewitter gibt es vor allem von der Nordsee bis nach Bayern und Sachsen. Dazu auch ein kühler Nordwestwind. Rostock, Düsseldorf und Nürnberg heute 22 Grad. In Magdeburg bis zu 24 Grad. Und am Sonntag, da wird es erneut unbeständig. Im Süden wird es schöner.
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1: Zum Wochenstart hat es ordentlich was auf die Pfoten gegeben. Metal-Merchandise für Katzen. Das hat Korn-Frontmann Jonathan Davis jetzt auf den Markt gebracht. Schon 2022 hatte der Sänger seine eigene Marke für Luxus-Haustier-Accessoires gegründet. Benannt nach dem Korn-Hit

0: Freak on a Leash. In der brandneuen Katzenkollektion finden sich nun unter anderem Halsbänder mit stumpfen Nieten und sargförmige Futterschalen. Einige Artikel sind bereits ausverkauft, den Rest gibt's noch auf der offiziellen Webseite. Heavy Metal als Therapie. Am 22. September erscheint eine brandneue Dokumentation im Netz. Heavy Healing. Der Film beschäftigt sich mit der heilenden Wirkung von Rock und Metal. Künstler, Fans und Branchenvertreter berichten darin unter anderem von Krankheitserfahrungen und wie ihnen Musik bei ihrer Genesung geholfen hat. Zu Wort kommen beispielsweise Jesse Leach von der Metalcore-Band Killswitch Engage oder der vor kurzem an Krebs verstorbene Sänger Luke Koller der Hardcore-Gruppe Sick of It All. Und eine christliche Metalband verklagt Netflix. Demon Hunter heißt die Gruppe aus dem Nordwesten der USA. Vor allem in den 2010ern feierte diese Band beachtliche Erfolge in ihrem heimischen Markt. Jetzt zerrt die Band den Streaming-Riesen Netflix vor Gericht wegen angeblicher Markenrechtsverletzung und unlauteren Wettbewerbs. Der Vorwurf, der weltweite Erfolg des Animationsfilms K-Pop Demon Hunters habe eine erhebliche Verwechslungsgefahr geschaffen. Manche Zuschauer hätten den Film demnach bereits fälschlicherweise mit der Band in Verbindung gebracht.
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2: Ich bin Yves Simon. Der Deutsche Städtetag ist grundsätzlich offen für mehr Videoüberwachung im ländlichen Raum. Aus Sorge um das wachsende Unsicherheitsgefühl der Menschen. Beim Einsatz allerdings von Kameras mit Gesichtserkennung ist Städtetagspräsident Jung dagegen skeptisch. Er verweist vor allem auf den Datenschutz und die Angst vor dem gläsernen Bürger, wie in China zum Beispiel. Stattdessen fordert der SPD-Politiker mehr Polizeipräsenz auf den Straßen. Auch das würde das Sicherheitsgefühl stärken, meint er. Russland hat ein Einkaufszentrum in der Ukraine mit Drohnen angegriffen. Nach Angaben des Militärgouverneurs sind mindestens 14 Menschen dabei getötet worden, 103 außerdem verletzt. Darunter sind auch einige Kinder. Präsident Selenskyj spricht von einem zynischen und hinterhältigen Angriff. US-Präsident Trump sorgt jetzt mit einem ominösen Abkommen für Ärger. Er will in den nächsten 90 Tagen bis zu 300.000 Tonnen günstiges Rinderhack aus dem Ausland in die USA importieren. 25% unter dem normalen Marktpreis. Dafür will er einen Deal gemacht haben. Das hat er auf seiner Online-Plattform geschrieben. Mit wem, das ist allerdings unklar. Das verrät er nicht. Pharmaverbände und republikanische Senatoren laufen jedenfalls Sturm. Sie fürchten massive Schäden für die US-Viehzucht. Und sie warnen vor Risiken für die Lebensmittelsicherheit wegen anderer Standards als in den USA. Beobachter sehen in Trumps Vorstoß auch einen Versuch, vor den Zwischenwahlen im Herbst mit niedrigeren Lebensmittelpreisen bei Wählerinnen und Wählern zu punkten. Meister FC Bayern München startet die neue Saison heute Abend direkt mit einem echten Highlight. Im Franz-Beckenbauer Supercup spielt der Rekordmeister gegen Borussia Dortmund um den ersten Titel der Saison. Trainer Vincent Kompany ist hochmotiviert und erwartet einen starken Gegner, vor allem weil das Spiel auch auswärts ist.
3: Ich glaube, es gibt nichts Schöneres als einen Titel gewinnen in Dortmund. Die Vorbereitung, die Qualität von der Mannschaft, die Power auch von dieser Mannschaft. Es gibt keine Aufgabe in der Bundesliga, die schwieriger ist, glaube ich.
2: Anpfiff in Dortmund um 20.30 Uhr. Im Nordosten, im Westen und teilweise auch in der Mitte Deutschlands haben wir einige Schauer und Gewitter die ganze Nacht über. Ansonsten ist es zwar an vielen Stellen dicht bewölkt, aber trocken. Die Temperaturen heute Nacht liegen zwischen 19 und 11 Grad. Teilweise heute wieder ein eher bewölkter Tag mit Regen. Das gilt vor allem für die Nordhälfte und von der Nordsee bis runter nach Bayern über Sachsen. Da gibt es auch ein Regenband. Ansonsten ein Mix aus Sonne und Wolken. Die Temperaturen heute ungefähr 22 Grad in Düsseldorf und Nürnberg, Magdeburg 24. Die nächsten Tage werden dann wieder ein bisschen wärmer.
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Dieser Single kündigt eine der größten Rockbands der Welt das erste neue Album seit 9 Jahren an. Und U2 hat's immer noch drauf. Street of Dreams von U2 ist neu auf Rockantenne Bayern.

Nach einer kleinen Auszeit melden sich Takeda aus Schweden wieder zurück. Die Single Everything's Wasted von Takeda ist neu auf Rockantenne Bayern.

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1: Ich bin Yves Simon. Bundesjustizministerin Hubig will nach dem islamistischen Terroranschlag am Rande des Christopher Street Day in Berlin das Grundgesetz ändern. Sie spricht sich dafür aus, das Diskriminierungsverbot um die sexuelle Identität zu ergänzen. Das hat sie der Rheinischen Post gesagt. Für uns berichtet aus Berlin David Riemer.
2: In der Bundesregierung sind noch Gespräche nötig, so Hubig. Kanzler Merz hatte sich nach dem CSD-Anschlag persönlich an die queere Community gewandt und klargestellt, dass der Staat sich für ihren Schutz einsetzen wird. Eine Ergänzung des Grundgesetzes ist aus Sicht der SPD-Politikerin daher die logische Konsequenz.
1: Bundeskanzler Merz kommt nach 3 Wochen Urlaub zurück und reist heute ins Waldbrandgebiet in die Eifel. Der größte Waldbrand, den es in NRW je gegeben hat. Sein langer Urlaub hat Merz massive Kritik eingebracht, insbesondere weil Merz ja der Meinung ist, dass in Deutschland zu wenig gearbeitet wird. Die Opposition findet, in den letzten Wochen hätte Merz ein bisschen wenig gearbeitet. Stichwort Hitze, Rheinpegel und Waldbrände. Die deutsche Bauindustrie muss ihre Erwartungen dämpfen. Statt 2,5% Wachstum rechnet sie für dieses Jahr nur noch mit einem Umsatzplus von 1%. Hauptgrund sind die Folgen des Irankriegs und der Sperrung der Straße von Hormus. Höhere Energie- und Materialkosten bremsen Projekte. Etwa 20% der Firmen melden Verzögerungen. Trotzdem sieht die Branche weiterhin Chancen auf einen Aufschwung und sie plant auch zusätzliche Einstellungen. Nach Gewaltexzessen beim DFB-Pokalspiel Waldhof Mannheim gegen Kaiserslautern will jetzt der DFB die Vorfälle ganz genau aufarbeiten. Das Spiel stand beim Stand von 0:0 kurz vor dem Abbruch, nachdem Pyrotechnik gezündet, Gegenstände geworfen und das Spielfeld gestürmt wurde. 85 Menschen wurden verletzt. Das Spiel konnte Kaiserslautern erst nach Verlängerung mit 1:0 für sich entscheiden. Ansonsten Stuttgart 4:0 in Rostock, Karlsruhe 2:1 gegen Münster und Eintracht Frankfurt hat mit einem historischen 11:0 beim Fünftligisten St. Tönis gewonnen. Der ein oder andere Regenschauer zieht gerade übers Land und überhaupt wird es heute in der Nordhälfte ein bisschen unbeständiger sein. Von der Nordsee bis nach Bayern über Sachsen kann es immer wieder mal Schauer und Gewitter geben. Das wird der Schwerpunkt sein. Ansonsten ein halbwegs freundlicher Sonne-Wolken-Mix. Die Temperaturen heute Rostock und Düsseldorf 22 Grad, Nürnberg auch 22 Grad, Magdeburg bis 24 Grad. Am Sonntag dann im Nordosten wieder windiges Schauerwetter, ansonsten aber oft sonnig und mit harmlosen Quellwolken. Es wird dann auch wieder ein bisschen wärmer.
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2: Ich bin Yves Simon. Guten Morgen. In der Ukraine ist die Zahl der Toten nach dem russischen Drohnenangriff auf ein Einkaufszentrum auf mindestens 16 gestiegen. Mehr als 130 Menschen sind außerdem zusätzlich auch noch verletzt worden, darunter sind 22 Kinder. Eine zweite Drohne ist etwa eine halbe Stunde nach der ersten eingeschlagen, als schon Rettungskräfte vor Ort waren. Präsident Zelensky findet das besonders zynisch und schockierend. Schon seit Jahren gibt es in Friedrichshafen am Bodensee einen nächtlichen Geruch, der ständig für Beschwerden aus der Bevölkerung sorgt. Messungen der Feuerwehr haben bisher kein Ergebnis gebracht. Jetzt setzt die Stadt auf die Nase der Bürger. Sie sollen per Fragebogen genau angeben, wann der Geruch auftritt. Ein Gutachter soll dann klären, ob es sich um ein jahreszeitabhängiges oder ein Wetterphänomen handelt und was dahinter steckt. Eigentlich wollte US-Präsident Trump mit günstigen Preisen für Rinderhack die Verbraucher, also wichtige Wähler, auf seine Seite ziehen, wenige Monate vor den Zwischenwahlen. Aber dafür hat er jetzt eine andere Gruppe gegen sich aufgebracht, die Landwirte. Auf seiner Plattform True Social hat Trump angekündigt, in den nächsten 90 Tagen bis zu 300.000 Tonnen günstiges Rinderhack aus dem Ausland in die USA zu holen, 25% unter dem Marktpreis. Jetzt wird er von den Landwirten im Netz beschimpft und auch bei den Republikanern gibt es Kritik, weil Trump hätte das ahnen können, meinen sie. Heute Abend wird schon der erste Titel in der neuen Fußballsaison vergeben. Vizemeister Dortmund empfängt Meister Bayern München. Die Münchner verzichten auf Jamal Musiala. Er soll nach seinen zwei Zusammenbrüchen sich auf seine Behandlung fokussieren. Thomas Bremser berichtet.
3: Macht der FC Bayern da weiter, wo er letzte Saison aufgehört hat? Da erschienen die Münchner übermächtig, holten die Meisterschaft und den DFB-Pokal. Auch diese Saison sei man hungrig, sagt Trainer Kompany. Verstärkt haben sich die Bayern etwa mit Nationalspieler Nathaniel Boy.

0: Auch die Dortmunder haben zugeschlagen auf dem Transfermarkt. Man wolle den Supercup in Dortmund behalten, sagt Trainer Kovac.
1: Der ein oder andere Regenschauer zieht gerade übers Land und überhaupt wird es heute in der Nordhälfte ein bisschen unbeständiger sein. Von der Nordsee bis nach Bayern über Sachsen kann es immer wieder mal Schauer und Gewitter geben. Das wird der Schwerpunkt sein. Ansonsten ein halbwegs freundlicher Sonne-Wolken-Mix. Die Temperaturen heute Rostock und Düsseldorf 22 Grad, Nürnberg auch 22 Grad, Magdeburg bis 24 Grad. Am Sonntag dann im Nordosten wieder windiges Schauerwetter, ansonsten aber oft sonnig und mit harmlosen Quellwolken. Es wird dann auch wieder ein bisschen wärmer.
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Man kann zu Taylor Swift stehen, wie man will. Fakt ist, eine Rock-Cover-Version ihrer Songs ist immer noch besser als das Original. Vor allem, wenn es so genial umgesetzt wird wie von Sleep Theory. Cruel Summer von Sleep Theory ist neu. Auf Rockantenne Bayern.

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1: Sinner, Boom Bang Goodbye. Wir nehmen Abschied von einer deutschen Hardrock-Institution. Nach fast 45 Jahren verabschieden sich Sinner in den Ruhestand, aber wie der Albumtitel schon sagt, mit einem lauten Knall. Goodbye ist kein wehmütiges Lebewohl, sondern ein Statement einer Band, die es nochmal wissen will. Bandchef Matt Sinner hat sich für diesen letzten Streich illustre Gäste ans Mikrofon geladen. Ronnie Romero, Michael Sadler oder Eric Martin veredeln unter anderem die eh schon starken Songs. Auch wenn uns Matt Sinner natürlich mit Primal Fear weiterhin erhalten bleiben wird, scheiden tut trotzdem weh. Boom Bang Goodbye von Sinner ist unser Album der Woche auf Rock Antenne Bayern. Und daraus gönnen wir uns jetzt einen Song.

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3: Das Rockantenne Bayern Wetter. Wolken und etwas Sonne wechseln sich ab. Ab der Mittagszeit ziehen Schauer und einzelne kurze Gewitter durch. Dazu weht ein böiger Nordwestwind. Gegen Abend wird es sonniger. Die Höchstwerte 17 bis 22 Grad.
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3: Ich bin Jutta Ribrock. Es ist 6 Uhr. Guten Morgen. Nach seinem Sommerurlaub hat Bundeskanzler Merz heute seinen ersten Termin. Er reist in die Eifel nach Hürtgenwald. Dort will er sich bei den Einsatzkräften bedanken, die den größten Waldbrand in der Geschichte Nordrhein-Westfalens bekämpft haben. Die Kurzvideoplattform TikTok zahlt in den USA 400 Millionen Dollar, um eine Klage abzuwenden. Die Behörden werfen TikTok mangelhaften Kinderdatenschutz vor. Die Plattform habe zugelassen, dass Kinder unter 13 Jahren ohne Zustimmung ihrer Eltern Accounts anlegen. Das US-Justizministerium hat dem Vergleich zugestimmt und verweist darauf, dass TikTok seine Datenschutzpraxis inzwischen geändert hat. Im DFB-Pokal haben sich am Abend 4 Vereine für die zweite Runde qualifiziert. Die Erstligisten Stuttgart und Eintracht Frankfurt sowie die Zweitligisten Karlsruhe und Kaiserslautern. In der Partie zwischen Waldhof Mannheim und Kaiserslautern gab es allerdings heftige Krawalle. 35 Polizisten wurden verletzt. Insgesamt mussten 85 Menschen medizinisch betreut werden.

seit über 10 Jahren bieten Nothing But Thieves Modern Rock par excellence. Und das ändert sich mit der Single Evolution zum Glück auch nicht. Evolution von Nothing But Thieves ist neu auf Rockantenne Bayern.

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0: Woche noch einmal im Schnelldurchlauf. Montag.
1: Cristiano Ronaldo hat sein Karriereende nach dieser Saison angekündigt. Ach, wirklich schade. Er hätte so ein Großer werden können. Und Tina Ruland hat keine Rollenangebote mehr und möchte jetzt auf OnlyFans mit ihren Füßen Geld verdienen. Ach, ich stelle mir gerade vor, wie abends hunderte Männer schwitzend vorm Rechner sitzen und flüstern. Oh ja, zeig mir deinen Senkfuß, du Luder.
0: Dienstag.
1: Auf deutschen Straßen wird immer mehr geschimpft, gedrängelt und geschnitten. Ja, aber was will man machen, wenn alle anderen nicht Auto fahren können? So wie der LKW-Fahrer in Niedersachsen, der hat 22 Tonnen Melonen verloren. Da hat sich die Straße zum Ende des Hitzesommers nochmal so richtig in Schale geworfen. Verstehen Sie? In Schale geworfen? Das ist deswegen so witzig.
0: Mittwoch.
1: Alles klar. Seit 4 Jahren steigt die Zahl der Ausbildungen im Handwerk wieder.
2: Wenn ich groß bin, will ich Handwerker sein.
1: Unter anderem auch, weil die Jobs als KI-sicher gelten. Ich persönlich habe jetzt auch keine Angst, dass mein Job von einer KI übernommen werden könnte. Hallo? Wer ist das jetzt?
3: Mach dir keine Sorgen. Ich mach das hier schon. Du kannst nach Hause gehen.
1: Ich will aber nicht nach Hause gehen.
3: Du sollst jetzt gehen.
0: Donnerstag.
3: Heute ist Weltmoskitotag.
1: Oh, da fällt mir ein, ich muss mich vor meinem Urlaub noch gegen tropische Krankheiten impfen lassen.
3: Ich denke, du fährst nach Bayern.
1: Eben.
3: Verstehe ich nicht.
1: Dachte ich mir.
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8: Das Rockantenne Bayern Wetter. Wolken und etwas Sonne wechseln sich ab. Ab Mittag ziehen dann Schauer und auch kurze Gewitter durch. Dazu weht ein böiger Nordwestwind. Gegen Abend sonniger bei Höchstwerten bis 22 Grad.
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8: Ich bin Tanja Nowak. Es ist 7 Uhr. Guten Morgen. Bei Ausschreitungen im Stadion von Waldhof Mannheim sind gestern 85 Menschen verletzt worden, darunter 35 Polizisten. Das DFB-Pokalspiel gegen Kaiserslautern musste nach Pyrotechnik und Platzsturm unterbrochen werden, konnte aber nach Sicherung der Lage dann fortgesetzt werden. Kaiserslautern gewann 1:0 nach Verlängerung. Die weiteren Ergebnisse: VfB Stuttgart gegen Hansa Rostock 4:0, Eintracht Frankfurt gegen SC St. Tönnies 11:0 und Preußen Münster gegen Karlsruher SC 1:2. Immer weniger Menschen in Deutschland nutzen das Festnetztelefon. Laut einer Umfrage telefonieren nur noch 61% zu Hause ganz klassisch. Das sind 10% weniger als letztes Jahr. Vor allem bei Jüngeren ist das Festnetz kaum noch gefragt. Sie greifen lieber zum Handy. Nur jeder Zehnte nutzt das Festnetz täglich. 39% verzichten mittlerweile ganz drauf. Nach einem Unfall mit einem umgekippten LKW auf der A8 München-Salzburg bei Irschenberg ist die Strecke in Richtung Österreich wieder frei. Der Laster, beladen mit Photovoltaikplatten, war am Abend umgestürzt. Der Fahrer wurde leicht verletzt. Der Schaden beträgt rund 530.000 Euro.
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Eine Band endgültig auf dem Weg nach oben. The Pretty Reckless. Ihr jüngster Singlestreich heißt About You und ist neu. Auf Rockantenne Bayern.

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1: Zum Wochenstart hat es ordentlich was auf die Pfoten gegeben. Metal-Merchandise für Katzen. Das hat Korn-Frontmann Jonathan Davis jetzt auf den Markt gebracht. Schon 2022 hatte der Sänger seine eigene Marke für Luxus-Haustier-Accessoires gegründet. Benannt nach dem Korn-Hit Freak on a Leash. In der brandneuen Katzenkollektion finden sich nun unter anderem Halsbänder mit stumpfen Nieten und sargförmige Futterschalen. Einige Artikel sind bereits ausverkauft, den Rest gibt's noch auf der offiziellen Webseite. Heavy Metal als Therapie. Am 22. September erscheint eine brandneue Dokumentation im Netz. Heavy Healing. Der Film beschäftigt sich mit der heilenden Wirkung von Rock und Metal. Künstler, Fans und Branchenvertreter berichten darin unter anderem von Krankheitserfahrungen und wie ihnen Musik bei ihrer Genesung geholfen hat. Zu Wort kommen beispielsweise Jesse Leach von der Metalcore-Band Killswitch Engage oder der vor kurzem an Krebs verstorbene Sänger Luke Collar der Hardcore-Gruppe Sick of It All. Und eine christliche Metalband verklagt Netflix. Demon Hunter heißt die Gruppe aus dem Nordwesten der USA. Vor allem in den 2010ern feierte diese Band beachtliche Erfolge in ihrem heimischen Markt. Jetzt zerrt die Band den Streaming-Riesen Netflix vor Gericht wegen angeblicher Markenrechtsverletzung und unlauteren Wettbewerbs. Der Vorwurf, der weltweite Erfolg des Animationsfilms K-Pop Demon Hunters habe eine erhebliche Verwechslungsgefahr geschaffen. Manche Zuschauer hätten den Film demnach bereits fälschlicherweise mit der Band in Verbindung gebracht.
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0: Purple mit Perfect Strangers im besten Rock Nonstop auf Rockantenne. Damit lassen wir es uns gut gehen am Samstagmorgen, kurz vor 8. Seid ihr auch noch so müde wie ich? Kein Problem, das ändern wir jetzt. Wegschüsse, die geht's gleich von Green Day und Eddie Money sorgt hier dann auch schon mal für ein bisschen Samstagnacht-Partystimmung.
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4: Das Rockantenne Bayern-Wetter. Wolken und etwas Sonne wechseln sich ab. Ab Mittag ziehen dann Schauer und auch kurze Gewitter durch. Dazu weht ein böiger Nordwestwind. Gegen Abend sonniger bei Höchstwerten bis 22 Grad.
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4: Ich bin Tanja Nowak. Es ist 8 Uhr. Guten Morgen. Zum 35. Unabhängigkeitstag ist Außenminister Wadephul überraschend in die Ukraine gereist. Im Fokus stehen militärische Unterstützung, Wintersicherung und die Vertiefung der Sicherheitskooperation. Wadephul betonte, dass die Sommermonate für die ukrainische Zivilbevölkerung wegen der massiven russischen Angriffe die tödlichsten seit 4 Jahren waren. Bundeskanzler Merz absolviert nach seinem Sommerurlaub seinen ersten öffentlichen Termin. 2 Tage nach dem vollständigen Löschen des großen Waldbrands in der Eifel besucht der CDU-Politiker die Region. In Hürtgenwald informiert er sich über den Einsatz und dankt den vielen Helfern. Laut Landesregierung war es der größte Waldbrand in Nordrhein-Westfalens Geschichte. TikTok zahlt in den USA $400 Millionen, um damit eine Klage des Justizministeriums

0: Ministeriums abzuwenden. Die Behörden werfen TikTok mangelhaften Kinderdatenschutz vor. Die Plattform habe zugelassen, dass Kinder unter 13 Jahren ohne Zustimmung ihrer Eltern Accounts anlegen. Das Justizministerium hat dem Vergleich zugestimmt und verweist darauf, dass TikTok seine Datenschutzpraxis inzwischen geändert hat.
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2: Mit Tamara Jungmann, schönen guten Morgen euch. Wir starten jetzt gemeinsam in dieses rockige Wochenende. Und was bin ich froh, Leute, dass es endlich ein bisschen kühler draußen ist. Da kann man sich ganz ohne schlechtes Gewissen richtig nett hinterm PC einmummeln und den ganzen Tag mit Zocken verbringen. Ja, welches Spiel sich da aktuell lohnt, das hören wir gleich. Davor gibt's jetzt richtig schönen Classic Rock von Eddie Money, Take Me Home Tonight, im Best Rock Nonstop auf Rockantenne.
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0: Der beste Rock Nonstop für euer Wochenende mit Green Day 21 Guns. Der Song, der mich übrigens zum Rock gebracht hat. Ja, ich bin jung, ich weiß, ihr müsst jetzt keine Mails schreiben. So gern hätte ich aber die Glamrock-Zeiten der 80er miterlebt und das Aufkeimen natürlich des Grunge in den 90ern. Da hätte ich vielleicht noch das Glück gehabt, ihn hier live zu erleben. Lane Staley nämlich von Alice in Chains. Der hätte heute seinen 59. Geburtstag gefeiert. Gleich hören wir deshalb natürlich eine Runde Alice in Chains auf ihn. Davor gibt's jetzt aber noch einen Tipp für euch, wie ihr dieses erste kühle Sommerwochenende auch gut verbringen könnt. Einer der beliebtesten Teile der Assassin's Creed Videospielreihe ist jetzt nochmal neu erschienen, Assassin's Creed Black Flag Resist. Mehr zum aufpolierten Piratenabenteuer weiß Paula Neumann.
1: Also, seid ihr auf Beute und Abenteuer aus? Ist Captain Edward Kenway euer Mann?
2: Selbst der gefürchtete Pirat Blackbeard respektierte Edward Kenway. Der Freibeuter und Assassine machte ab 2013 in Assassin's Creed Black Flag die Karibik unsicher. Nun wurde das Spiel komplett

0: überarbeitet und sticht mit neuem Look und alten Stärken wieder in See. Paul Fu ist der Creative Director von Black Flag Resynced.
1: With the modern Anvil engine
2: mit der modernen Anvil Engine wirkt das Wetter deutlich dynamischer und realistischer. Fast alles in Black Flag Resynced wurde von Grund auf neu gebaut. Unter anderem die Landschaften, Städte und das Wasser. Auch das Gameplay auf See und an Land wurde modernisiert. Wir haben ein komplett neues Kampfsystem mit Parieren und Takedowns, das sich am Stil des Originals orientiert. Außerdem gibt es eine Sekundärfeuerfunktion für die Bordwaffen.
0: Das Piratenfeeling stimmt auf jeden Fall. An Bord singt die Besatzung Seemannslieder.
3: Now you're ready to sail for the horn.
0: Wenn nicht gerade die Kanonen sprechen. Und in den Städten gibt es viel zu entdecken, egal ob vom Boden aus, auf den Hausdächern oder von Aussichtspunkten in luftiger Höhe.
2: Um sicherzustellen, dass wir ein authentisches Erlebnis schaffen und dem Geist von Black Flag treu bleiben, haben wir den ursprünglichen Creative Director und den Lead Writer konsultiert. Außerdem haben wir mit Historikern zusammengearbeitet, damit die Karibik im Spiel glaubwürdig wirkt.
4: Assassin's Creed The Black Flag Resynced ist ab sofort für PC, PS5 und die Xbox Series X und S erhältlich. Ja, und den Piraten der Rockmusik, den gibt's jetzt mit Alice in Chains, Wood, auf Rockantenne.

0: Die Rolling Stones versüßen uns den ersten Kaffee am Morgen mit ihrem Brown Sugar im Best Rock Nonstop auf Rockantenne. Und wir sorgen weiter für ein reichhaltiges musikalisches Frühstück gleich mit einem doppelten Americano. Tenacious D und ihrem besten Song der Welt, Tribute. Außerdem fliegen wir eine Runde mit Mr. Mister durch den Best Rock Nonstop auf Rockantenne.
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0: Die unsterbliche Rock'n'Roll Queen Tina Turner im Best Rock Nonstop auf Rockantenne Nutbush City Limits. Und wo in den nächsten Monaten ordentlich Rockparty geht, das hören wir jetzt.
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0: Schon in diesem November zieht das neueste Metal-Maskenphänomen auf seiner ersten eigenen Headliner-Tour durch die Rockrepublik. Laut, modern und knüppelhart. Ab geht's mit President in Köln, Berlin, Hamburg und München. Und das Warten lohnt sich auf eine der aufsteigenden Bands der Modern Rock Szene. Dead Poets Society zeigen, wie Alternative heute klingen muss und beweisen uns das live im kommenden Februar in Berlin, Köln, Hamburg und München. Und auch nächstes Jahr feiern wir die allerletzten Fresh-Abriss-Partys mit Megadeth.

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Und jetzt lassen wir die Hüften ordentlich schwingen zu David Bowies Let's Dance und die Einstimmung auf eine wilde Samstag-Partynacht. Hier auf Rockantenne im besten Rock Nonstop.

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0: Pretty Woman im Best Rock Nonstop auf Rockantenne. Die mit Abstand geilste Version von diesem Song, weil alles klingt halt besser mit der Gitarre von Eddie Van Halen. Und von Glamrock aus den 80ern springen wir gleich mal zu Metal aus den 90ern. Made in Germany. Die Heavy-Metal-Schwaben Primal Fear gibt's gleich mit Rocks. Und ich sag euch, wie es ist. Kein guter Tag startet ohne eine richtig schöne Powerballade. Und die gibt's gleich von den Scorps.
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6: Das Rockantenne Bayern Wetter. Wolken und etwas Sonne wechseln sich ab. Ab Mittag ziehen dann Schauer und auch kurze Gewitter durch. Dazu weht ein böiger Nordwestwind. Gegen Abend sonniger bei Höchstwerten bis 22 Grad.
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6: Ich bin Tanja Nowak. Es ist 9 Uhr. Guten Morgen. Außenminister Wadephul ist überraschend in Kiew eingetroffen und sichert der Ukraine weitere Unterstützung im Kampf gegen Russland zu. Er betonte, dass die Ukraine trotz schwerer russischer Angriffe gewinnen werde. Wadephul verurteilte die gezielten Attacken auf Zivilisten und Infrastruktur und kündigte zusätzliche Hilfe für den Winter an. Nach wochenlanger Pause wegen niedriger Pegelstände nehmen immer mehr Rheinfähren wieder den Betrieb auf. Die Pegelstände am Rhein hatten in diesem Monat historische Tiefststände erreicht. In Düsseldorf und Umgebung können die Fähren nach fast einem Monat Stillstand wieder fahren, weil die Wasserstände deutlich gestiegen sind, so die Betreiber. Bei Ausschreitungen im Stadion von Waldhof Mannheim sind gestern 85 Menschen verletzt worden, darunter 35 Polizisten. Das DFB-Pokalspiel gegen Kaiserslautern musste nach Pyrotechnik und Platzsturm unterbrochen werden, konnte aber nach Sicherung der Lage dann fortgesetzt werden. Kaiserslautern gewann 1:0 nach Verlängerung. Die weiteren Ergebnisse: VfB Stuttgart gegen Hansa Rostock 4:0, Eintracht Frankfurt gegen SC St. Tönnies 11:0 und Preußen Münster gegen Karlsruher SC 1:2.
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8: Schönen Samstagmorgen euch, mein Name ist Tamara Jungmann. Einfach geile Sache, dass wir heute zusammen aufs Wochenende anstoßen. Quasi ein Double Shot. Versteht ihr?
9: Bodenlos.
8: Ja, ja. Ich kläre euch gleich auf, was es damit jetzt auf sich hat. Hinhören, das lohnt sich auf jeden Fall, weil das bringt euch jede Menge Öcken ein. Und das können wir nach den Festivals hier wirklich alle sehr, sehr gut gebrauchen. Was wir dafür auch immer brauchen können, das ist der beste Rock Nonstop. Und damit geht's jetzt natürlich auch weiter. Die Scorpions auf Rockantenne mit ihrer wundervollen Powerballade No One Like You.
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0: Die Garantie für den optimalen Start in ein rockiges Wochenende. Der beste Rock nonstop auf Rockantenne. Gerade mit Styx und Boats on the River. Und wie man mit Rockmusik hören jetzt übrigens Geld scheffeln kann, das erfahren wir jetzt.
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0: 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Achtet ab sofort auf diese beiden Songs hier. 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

0: 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Es kann wirklich jederzeit soweit sein. Übrigens auch am Wochenende. Jetzt geht's aber erstmal weiter mit dem Best Rock Nonstop. Und zwar mit Linkin Park DMT. Spaß.
1: Ah, du bist ein blöder Hund, muss da gerade mal sagen. Ach, so ein blöder Kerl.
0: Ja, okay, sorry. Dafür gibt's jetzt Lansdowne, Burn It Down auf Rockantenne.

0: Wir halten es an diesem Samstagmorgen mit Uriah Heep, Easy Living im Westenrock Nonstop auf Rockantenne. Heute gehen wir die Dinge ganz gechillt und mit aller Ruhe an. Außer natürlich unsere Rockmusik, die muss ballern und das tut sie auch gleich mit Led Zeppelin. Und Cashmere hat übrigens eben erst Robert Plant selbst gesagt, dass der Song seiner Meinung nach Peak Led Zeppelin war. Und auch Bon Jovi-Fronter John Bon Jovi haben wir gleich solo auf Rockantenne am Start mit seinem Blaze of Glory.
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0: Kiss, Lick It Up im besten Rock Nonstop auf Rockantenne und Abgeleckt Mainz. Das hat auch unsere Musikredaktion über unser aktuelles Album der Woche gesagt.
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0: Und die kommt in dieser Woche von Sinner und nennt sich Boom Bang Goodbye. Ein treffender Titel, denn jenes Album ist der explosive Abschied einer deutschen Hardrock-Institution. Nach fast 45 Jahren verabschieden sich Sinner in den Ruhestand. Boom Bang Goodbye ist aber kein wehmütiges Lebewohl, sondern das Statement einer Band, die es nochmal wissen will.

0: Bandchef Metzener hat sich für diesen letzten Streich illustre Gäste ans Mikrofon geladen. Und warum er nicht selbst singt, das hat er uns dann auch im Interview verraten.
1: Eigentlich wollte ich selber singen. Und als es darum ging, dann die finalen Aufnahmen zu machen, habe ich ein paar von meinen Kumpels angeschrieben, die mich jahrelang begleitet haben. Und mir gedacht so, zwei Songs von Gästen wären noch geil. Dann kam da ein Feedback rüber, das war sensationell. Also ich habe keine einzige Absage bekommen, dass ich mir gesagt habe, ja, jetzt habe ich sie gefragt, jetzt sage ich ihnen auch noch ab oder was. Das geht ja nicht, das sind meine Kumpels. Und das ist dann draus geworden.
0: Ja, und seine Kumpels, das sind übrigens Ronnie Romero, Michael Sadler von Sega oder auch Eric Martinson von Eclipse. Ja, und auch wenn uns Metzner natürlich mit Primal Fear weiterhin erhalten bleibt, Goodbye sagen, das tut uns natürlich trotzdem weh. Deswegen geben wir uns jetzt den nächsten Song daraus mit einem weinenden Auge, aber vor allem mit einem begeisterten Ohr. Are You Ready? Gibt's jetzt im Best Rock Nonstop auf Rockantenne.

Weezer mit ihrem Tribute-Song an den einzig wahren Buddy Holly im besten Rock Nonstop auf Rockantenne. Kurz vor 10 am Samstagmorgen, den 22. August. Wahnsinn, wie die Zeit verfliegt, oder? Das haben sich wohl übrigens auch die Toten Hosen gedacht. Aus ihrem aktuellen Abschiedsalbum hören wir gleich nur nach vorn.

0: Und außerdem haben wir noch die Hymne für alle Kuschelhasen unter euch dabei, die Kings of Leon mit Sex on Fire.
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19: Das Rockantenne Bayern-Wetter. Wolken und etwas Sonne wechseln sich ab. Ab Mittag ziehen dann Schauer und auch kurze Gewitter durch. Dazu weht ein böiger Nordwestwind. Gegen Abend sonniger bei Höchstwerten bis 22 Grad.
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19: Ich bin Tanja Nowak. Es ist 10 Uhr. Guten Morgen. Zum 35. Unabhängigkeitstag ist Außenminister Wadefuhl überraschend in die Ukraine gereist. Im Fokus stehen militärische Unterstützung, Wintersicherung und die Vertiefung der Sicherheitskooperation. Wadefuhl betonte, dass die Sommermonate für die ukrainische Zivilbevölkerung wegen der massiven russischen Angriffe die tödlichsten seit 4 Jahren waren. Der Präsident des Deutschen Städtetages Jung fordert besseren Hitzeschutz in Städten, zum Beispiel durch weniger Straßen-

0: und mehr Bäume. Jung schlägt vor, Verkehrsströme neu zu überdenken, Anwohnerparken auszuweiten, Carsharing und Jobfahrräder zu fördern und vor allem den Nahverkehr zu verbessern. Orientieren könne man sich an Städten wie Kopenhagen, Amsterdam oder Oslo, so Jung. Justizministerin Hubig will den Schutz queerer Menschen explizit ins Grundgesetz aufnehmen und Diskriminierung wegen sexueller Identität in Artikel 3 verbieten. Sie hat deshalb Gespräche innerhalb der Regierung angekündigt. Teile der Union stehen einer Änderung skeptisch gegenüber.
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2: Ich bin Tamara Jungmann, einen wundervollen Samstagvormittag euch. 10 Uhr, perfekte Zeit, um über die rockenden Events zu sprechen, die an diesem Wochenende noch so anstehen. Darum geht's gleich. Aber jetzt nehmen wir erstmal nochmal unseren Partner ganz fest in den Arm und knutschen ein bisschen rum. Dafür ist das Wochenende doch da. Der perfekte Song dafür kommt jetzt, die Kings of Leon mit Sex on Fire im besten Rock Nonstop auf Rockantenne.
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0: Düsseldorfer Punk par excellence war das. Die Toten Hosen im besten Rock nonstop auf Rockantenne mit nur nach vorn. Und so machen wir es jetzt auch und schauen nur nach vorn auf die nächsten 2 Tage nämlich.
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0: Auf dem Plan steht zum Beispiel das Konzert dieser anderen, aber genauso geilen Düsseldorfer Punker. Die Broilers ziehen heute in der Rock City Bremen ihre Sache durch. Und warum ein Konzertbesuch da immer eine gute Idee ist, das weiß zum Beispiel Hörerin Sandra aus Illertissen.
2: Weil mein Mann und ich auf dem Broilers-Konzert zusammengekommen sind, das ist mittlerweile 10 Jahre her, wir sind verheiratet, haben 3 Kinder und wir knutschen weiterhin oder immer noch total gerne zu den Broilers und es ist einfach schön. Ohne die Broilers wären wir nicht zusammengekommen.
0: Ach ja, Wahnsinn, schön. Aber ihr habt's gehört, für nur 80 Euro pro Ticket könnt ihr die ganz große Liebe finden und ein geiles Konzert dazu erleben. Also ran da, Leute. Wer statt dicker Lederkutte lieber das wallende Leibchen trägt, der kann sich für ein paar Gulden heute und morgen in Speyer auf dem Mittelalter-Fantasiespektakulum einfinden. Gaukler, Ritter und ganz, ganz viele Schausteller sind da, aber eben auch Bands wie Mr. Hurley und die Pulveraffen, Kupfergold und Fersengold.
3: In Bier sind Dinge drin, naja, so Dinge drin, die sind bestimmt auch da schuld, dass ich noch Single bin.
0: Ja, und Bier könnt ihr heute Abend sicher auch mit ins Zeiss Planetarium Bochum nehmen. Da wird nämlich die Show Heaven mit Musik von Queen gezeigt. Der Eintritt, der liegt bei 14,50 Euro. Ich habe diese Show ja schon mal gesehen, deswegen kann ich sie euch auch nur ans Herz legen. Genau. Und empfehlen kann ich euch übrigens noch was, das ist nämlich dranbleiben für den nächsten Song, den wir jetzt im Gepäck haben. Das ist die Bloodhound Gang mit Along Comes Mary im besten Rock Nonstop auf Rock.

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Der hungrige Bruce Springsteen auf Rockantenne im besten Rock Nonstop mit seinem Hungry Heart. Und wonach hungert es euch gerade? Frühstück? Ein leckerer Kaffee? Oder vielleicht doch einfach der Best Rock Nonstop? Zumindest mit letzterem kann ich aushelfen. Proc Art Rock gibt's gleich mit The Muse und Starlight hier auf Rockantenne. Davor aber noch eine Ladung schnörkellosen Alternative Rock auf Rockantenne mit den Spin Doctors, Two Princes.

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0: BT, oh, im besten Rock Nonstop auf Rockantenne. Feinster Classic Rock. Ich bin wach. Classic Rock aus Kanada nämlich. You ain't seen nothing yet. Und sowas wie in unserer Rock Story heute. Das habt ihr sicher auch noch nicht gesehen. Oder besser gesagt, gehört.
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0: Was passiert, wenn man eine deutsche Metalcore-Band in ein Studio steckt, ihnen Instrumente in die Hand drückt und einen Popsong zum Covern gibt? Sie fangen an zu zaubern. Electric Cowboy waren zu Gast bei der Online-Plattform Musora. Die haben im Netz eine Serie ins Leben gerufen, in der sie Bands einladen, die dann spontan Songs covern müssen. Und bei Electric Cowboy, da ging es um diese Nummer hier.

Wahnsinn. Maniac in der Electric Callboy-Version. Also wenn das nicht auf dem nächsten Album landet, dann weiß ich auch nicht. Das Video dazu ist auf jeden Fall unser absolutes Internet-Highlight der Woche. Ja, und wenn möglicherweise unser Album-Highlight des Jahres werden könnte, das Nickelback. Bis zum Release von Everything Under the Sun müssen wir noch bis Oktober warten. Aber den ersten Track daraus, den hören wir jetzt schon. Rattle the Cage im besten Rock Nonstop auf Rockantenne.

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1: Das Rockantenne Bayern Wetter. Heute gibt's Sonne, Wolken und ab und zu einen Regenschauer. Später wird's dann wieder freundlicher. Die Temperaturen liegen bei 17 bis 22 Grad. Morgen wird's noch sonniger und auch ein bisschen wärmer.
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1: Ich bin Tanja Nowak. Es ist 11 Uhr. Guten Tag. Bundeskanzler Merz absolviert nach seinem Sommerurlaub seinen ersten öffentlichen Termin. 2 Tage nach dem vollständigen Löschen des großen Waldbrands in der Eifel besucht der CDU-Politiker die Region. In Hürtgenwald informiert er sich über den Einsatz und dankt den vielen Helfern. Laut Landesregierung war es der größte Waldbrand in Nordrhein-Westfalens Geschichte. Bei einem Angriff mit einem Schwert an einer Schule im schwedischen Fagersta sind 1 Mensch getötet und 3 verletzt worden, 2 davon schwer. Der 18-jährige Täter wurde angeschossen und festgenommen. Das Motiv ist bislang unklar. TikTok zahlt in den USA 400 Millionen Dollar, um damit eine Klage des Justizministeriums abzuwenden. Die Behörden werfen TikTok mangelhaften Kinderdatenschutz vor. Die Plattform habe zugelassen, dass Kinder unter 13 Jahren ohne Zustimmung ihrer Eltern Accounts anlegen. Das Justizministerium hat dem Vergleich zugestimmt und verweist darauf, dass TikTok seine Datenschutzpraxis inzwischen geändert hat.
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3: Mit mir Tamara Jungmann. So, hier ist der Knopf. Mit mir Tamara Jungmann, habt ein geiles Wochenende, ihr Mäuse. Das zelebrieren wir gleich mit einem der größten Poeten und tatsächlich auch Coverversionskönnern der Szene. Tobias Forche alias Ghost erzählt uns, warum er überhaupt Songs covert. Davor gibt's jetzt aber schon mal allen Grund, die Hörner gegen den Himmel zu heben. AC/DC jetzt auf Rockantenne mit Thunderstruck.
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0: John Cougar Mellencamp im Besten Rock Nonstop mit der Hymne für die Dorfkids da draußen. Small Town, ich sag's euch aus eigener Erfahrung, keine Party ballert so hart wie die im Bauwagen. Und die Nummer, um die es jetzt geht, die durfte da natürlich auch niemals fehlen. Vor allem, wenn bei den Fantakorn saufenden Ministranten-Nachbarn am nächsten Morgen Gottesdienst auf dem Plan stand.
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0: Jesus, He Knows Me, einer der Paradesongs von Genesis und Phil Collins. Musikalisches Genie in Liedform. Wer würde also überhaupt den Versuch wagen, so eine Wahnsinnsnummer überhaupt zu covern? Die Antwort: der vielleicht selbstbewussteste Rock- und Metal-Künstler unserer Zeit, Tobias Forche, Frontmann von Ghost. 3 Piece voller Coversongs haben die Schweden schon rausgebracht. Zusätzlich noch ein paar einzelne Nummern mit dem Katalog eben auch Jesus, He Knows Me. Dazu hat the man himself, Tobias Forche, mal gesagt:
2: One key ingredient for a song in order for me to get the spark that I want to cover it.
3: Eine der wichtigsten Zutaten, damit ich Lust darauf bekomme, einen Song zu covern, ist, dass ihm etwas fehlt. Etwas, das ich umformen kann. Das Original von Jesus, He Knows Me ist sehr lebhaft, aber sehr weich gespielt. Die meisten Komponenten meiner Version stecken schon im Original, aber in einer gedämpften Art. Mein Leitfaden war also, das Lied so dynamisch wie möglich zu machen.
2: That was the guiding light throughout the recording, just to make it as energetic as possible.
0: Sag ich ja, ganz schön selbstbewusst, der Gute. Ob das Ergebnis mit dem Original mithält, entscheidet einfach selbst. Der beste Rock Nonstop für unseren Samstagvormittag jetzt mit Ghost, Jesus, He Knows Me, auf Rockantenne.

0: Schöne Coverversion von Deepish Mode, Enjoy the Silence, hier auf Rockantenne, vorgetragen von den italienischen Modern-Mettlern Lacuna Coil. Geiler Song, aber wir freuen uns natürlich nicht über Stille. Wir mögen es laut und da drehen wir gleich auf zu Lenny Kravitz. American Woman, Mama, let me be. Und American Woman und Queen liefern uns ihre Hymne für das Jungs- und Mädelswochenende.
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0: Natürlich ist er der Pate des Heavy Metals, aber er ist eben auch der Vater der ganz großen, gefühlvollen Rockballaden. Ozzy Osbourne war das mit Dreamer im besten Rock Nonstop auf Rockantenne. 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

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Let you cut me off! Erst einmal Linkin Park mit The Emptiness Machine und dann noch diesen hier.

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Jetzt auch für das nächste unschlagbare Songpärchen gleich The Trucks mit Wild Thing und jetzt erstmal Foreigner mit Jukebox Hero im besten Rock Nonstop auf Rockantenne.

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0: Da kann man nicht anders als mit grooven. JJ Cale mit Cocaine im besten Rock Nonstop auf Rockantenne. Kurz vor 12, Freunde. Und wenn euch jetzt ernsthaft immer noch der nötige Kick fehlt, endlich aus dem Bett aufzustehen, liefern euch den gleich Def Leppard. Und auf die Schnauze gibt's auch mit dem Herz des New Metals und wohl der Band der 2000er, 2010er und ja, eigentlich auch heute noch, Linkin Park.
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10: Rockantenne Bayern Wetter. Heute gibt's Sonne, Wolken und ab und zu einen Regenschauer. Später wird's dann wieder freundlicher. Die Temperaturen liegen bei 17 bis 22 Grad. Morgen wird's noch sonniger und auch ein bisschen wärmer.
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10: Ich bin Tanja Nowak. Es ist 12 Uhr. Guten Tag. Der Präsident des Deutschen Städtetages Jung fordert besseren Hitzeschutz in Städten, zum Beispiel durch weniger Straßen und mehr Bäume. Jung schlägt vor, Verkehrsströme neu zu überdenken, Anwohnerparken auszuweiten, Carsharing und Jobfahrräder zu fördern und vor allem den Nahverkehr zu verbessern. Orientieren könne man sich an Städten wie Kopenhagen, Amsterdam oder Oslo, so Jung. Bundeskanzler Merz ist zurück aus dem Urlaub und will am Nachmittag das Waldbrandgebiet in der Eifel besuchen. Dort will er sich bei den Einsatzkräften bedanken. Das Feuer hatte vergangene Woche 300 Hektar zerstört. Das ist eine Fläche von etwa 420 Fußballfeldern. Rund 1.800 Menschen mussten ihre Häuser verlassen. Es war der größte Waldbrand in Nordrhein-Westfalens Geschichte. Nach wochenlanger Pause wegen niedriger Pegelstände nehmen immer mehr Rheinfähren wieder den Betrieb auf. Die Pegelstände am Rhein hatten in diesem Monat historische Tiefststände erreicht. In Düsseldorf und Umgebung können die Fähren nach fast einem Monat Stillstand wieder fahren, weil die Wasserstände deutlich gestiegen sind, so die Betreiber.
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12: Mit Tamara Jungmann, schönen Samstagmittag euch. Und dann nehmen wir uns gleich alle Zeit, um uns von einer wahren Legende zu verabschieden. Frank Beard von ZZ Top hat sich in dieser Woche aufgemacht in den Rockhimmel. Ein Schlagzeuger mit Beat im Herzen und Rhythmus im Blut. Davor gibt's jetzt aber eine andere unvergessene Ikone auf die Ohren. Chester Bennington mit Linkin Park und ihre Hymne In the End gibt's jetzt auf Rockantenne.
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Einfach eine Wahnsinnsband, vor allem live. Def Leppard waren das mit Kick im besten Rock Nonstop auf Rockantenne. Zum Niederknien ist dann natürlich vor allem das Schlagzeugspiel von Rick Allen. Der trommelt ja nur mit einem Arm. Eine absolute Legende an der Schlagmaschine, die wir hoffentlich auch noch lange spielen sehen dürfen. Eine andere Schlagzeug-Ikone, die mussten wir dafür in dieser Woche leider ziehen lassen. Frank Beard, Schlagzeuger von ZZ Top. Dienstagabend erreicht uns die traurige Nachricht, Frank ist im Alter von 77 Jahren gestorben. Er ist auf seiner Ranch in Texas friedlich eingeschlafen, zu Hause, bei seiner Familie. Was Schöneres kann man sich nicht wünschen. 56 Jahre lang saß er hinter dem Drumkit, immer der Fels im Rücken von Billy Gibbons. 56 Jahre war er der Herzschlag der Band, der Takt hinter jedem einzelnen Riff. Die Frage, wie es nun mit ZZ Top weitergeht, die stellt sich tatsächlich nicht. Gibbons hat bereits verkündet, dass die aktuell laufende Tournee an diesem Wochenende schon wieder fortgeführt wird. So und nicht anders hätte sich das Frank sicher gewünscht, der jetzt mit seinem bereits verstorbenen Bandkollegen Dusty Hill im Rockhimmel feiern kann. Rock in Peace, ihr beiden. Und jetzt natürlich auf Rockantenne ZZ Top mit Viva Las Vegas.

0: Es ist kein guter Samstag, wenn ich mindestens einmal die Queen of Heavy Metal vorbeigeschaut hat. Doro war das mit Warlock im Best Rock Nonstop auf Rockantenne. Gleich geht's weiter mit noch zwei durchaus adligen Bands des Rocks. Aus dem Königreich Los Angeles lassen uns die New Radicals wissen, you get what you give, immer schön zu Herzen nehmen. Und noch was fürs Herz liefern uns dann gleich noch die Dänen Volbeat mit ihren royalen Klängen.
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0: MJM mit ihrer Black Betty hier im Best Rock Nonstop auf Rockantenne. Eine Band, die tatsächlich nur 2 Jahre existiert hat. Die Chance, die live zu sehen, die ist also schon lang verstrichen. Dafür gibt's einige andere Rocker, die nur darauf warten, dass ihr sie besucht.
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0: Schon im November zieht das neueste Metal-Masken-Phänomen auf seiner ersten eigenen Headliner-Tour durch die Republik.

Laut, modern und knüppelhart. Ab geht's mit President in Köln, Berlin, Hamburg und München. Und das Warten lohnt sich auf eine der aufsteigenden Bands der Modern Rock Szene. Dead Poets Society zeigen, wie Alternative heute klingen muss und beweisen uns das dann live im kommenden Februar in Berlin, Köln, Hamburg und München. Und auch nächstes Jahr feiern wir die allerletzten Fresh-Abriss-Partys mit Megadeth.

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Und auch diesen Herren hier wird's mal wieder Zeit für eine neue Tour. Das neue Album, das ist schließlich schon in der Pipeline. Und einen Song daraus hören wir auch jetzt. Das sind U2 im besten Rock Nonstop auf Rockantenne mit Street of Dreams.

Wasted Years, eine der geilsten Nummern von Maiden mit einer richtig schönen, positiven Message. Und mit der entlasse ich euch jetzt auch. Ich bin Tamara Jungmann und wir hören uns nächste Woche wieder. Aber eigentlich will ich gar nicht gehen, denn der Frankie ist jetzt da. Frank Stengle, der übernimmt gleich. Und außerdem gibt's ein richtig nices Party-Rock-Double. Wir hören was brandneues von Airborne. Und davor gibt's noch Joan Jett und ihre Blackhearts mit der Rockhymne schlechthin. Yeah.

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2: Rockantenne Bayern Wetter. Heute gibt's Sonne, Wolken und ab und zu einen Regenschauer. Später wird's dann wieder freundlicher. Die Temperaturen liegen bei 17 bis 22 Grad. Morgen wird's noch sonniger und auch ein bisschen wärmer.
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2: Ich bin Tanja Nowak. Es ist 13 Uhr. Guten Tag. Außenminister Wadefuhl ist zu einem Besuch in der Ukraine eingetroffen. In Kiew kündigte er an, weitere Unterstützung bei der Energieversorgung im nächsten Winter zu leisten. Er versprach auch zusätzliche 50 Millionen Euro für humanitäre Hilfe. Extremwetter in Spanien. Im Ferienort Gatova bei Valencia mussten rund 1000 Menschen wegen eines ausbreitenden Waldbrands evakuiert werden. Gleichzeitig kämpfen die Bewohner an der Costa Dorada, 270 Kilometer nordöstlich, mit Überschwemmungen nach heftigem Regen. Ganze Straßen stehen dort unter Wasser. Etwa 400 Menschen wurden von einem Campingplatz in Sicherheit gebracht. Nach den Ausschreitungen beim Pokalspiel Waldhof Mannheim gegen Kaiserslautern will der DFB die Vorfälle umfassend aufarbeiten. 85 Menschen wurden verletzt, darunter auch Polizisten. Fans zündeten Pyrotechnik und stürmten den Platz. Die Polizei musste eingreifen. Nach Unterbrechung wurde das Spiel fortgesetzt. Kaiserslautern gewann 1:0.
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4: Und das Ganze um gut 2 Minuten nach 2. Die nächsten Stunden mit Frank Stengle. Und wir werden gleich mal einen Blick werfen auf die Woche. Unser Wochenrockblick, dazu gleich mehr. Jetzt haben wir erstmal Journey mit Separate Ways. Airborne mit ihrer neuen Here She Comes. Und hier sind Joan Jett and the Blackhearts. I love Rock and Roll.
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0: Rock Antenne mit dem besten Rock nonstop und Journey waren das mit ihren Separate Ways. Gleich unser Wochenrockblick und danach. Da gibt's einen Song von einem Album, das genau heute vor 32 Jahren erschienen ist. Es war 1994 das Debütalbum von Henning Wieland und seiner Band, den H-Blocks, Time to Move. So nannte sich das Album oder nennt sich sogar bis heute noch. Und die Verkaufszahlen ihrer erfolgreichsten Platte, die sind immer noch erstaunlich. Wir hören sie gleich mit ihrem großen Klassiker mit Rising High. Jetzt aber erstmal unser Wochenrockblick. Was haben die Stars so gemacht?
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2: Zum Wochenstart hat es ordentlich was auf die Pfoten gegeben. Metal Merchandise für Katzen. Das hat Korn-Frontmann Jonathan Davis jetzt auf den Markt gebracht. Schon 2022 hatte der Sänger seine eigene Marke für Luxus-Haustier-Accessoires gegründet, benannt nach dem Korn-Hit Freak on a Leash. In der brandneuen Katzenkollektion finden sich nun unter anderem Halsbänder mit stumpfen Nieten und sargförmige Futterschalen. Einige Artikel sind bereits ausverkauft, den Rest gibt's noch auf der offiziellen Webseite. Heavy Metal als Therapie. Am 22. September erscheint eine brandneue Dokumentation im Netz, Heavy Healing. Der Film beschäftigt sich mit der heilenden Wirkung von Rock und Metal. Künstler, Fans und Branchenvertreter berichten darin unter anderem von Krankheitserfahrungen und wie ihnen Musik bei ihrer Genesung geholfen hat. Zu Wort kommen beispielsweise Jesse Leach von der Metalcore-Band Killswitch Engage oder der vor kurzem an Krebs verstorbene Sänger Luke Collar der Hardcore-Gruppe Sick of It All. Und eine christliche Metalband verklagt Netflix. Demon Hunter heißt die Gruppe aus dem Nordwesten der USA. Vor allem in den 2010ern feierte diese Band beachtliche Erfolge in ihrem heimischen Markt. Jetzt zerrt die Band den Streaming-Riesen Netflix vor Gericht wegen angeblicher Markenrechtsverletzung und unlauteren Wettbewerbs. Der Vorwurf, der weltweite Erfolg des Animationsfilms K-Pop Demon Hunters habe eine erhebliche Verwechslungsgefahr geschaffen. Manche Zuschauer hätten den Film demnach bereits fälschlicherweise mit der Band in Verbindung gebracht.
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0: Rock on, Teddy, mit dem besten Rock Non-Stop und Fallout Boy waren das mit Thanks for the Memories. Und wir sind gleich unterwegs in den 90ern mit Bryan Adams zusammen mit Mel C. Die beiden hören wir mit When You're Gone und ein großer Klassiker von Toto ist mit dabei. Lukather mit Band, gleich mit Afrika.
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0: Rockantenne mit dem besten Rock Nonstop und Green Day, Billy Joe Armstrong und seine Band, das waren sie mit American Idiot.
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0: Auf dem Plan steht einmal das Konzert dieser Düsseldorfer Punkrocker. Ja, die Broilers heute in der Rock City Bremen. Und warum ein Konzertbesuch da immer eine gute Idee ist, das weiß zum Beispiel Sandra aus Illertissen. Meine Sache, mein Problem, ich hab mich untergehen. Ja, wenn sie uns dann auch erzählt, warum das denn eine gute Sache ist, dann wollen wir doch mal schauen.
2: Weil mein Mann und ich auf dem Broilers-Konzert zusammengekommen sind. Das ist mittlerweile 10 Jahre her. Wir sind verheiratet, haben 3 Kinder und wir knutschen weiterhin oder immer noch total gerne zu den Broilers. Und es ist einfach schön. Ohne die Broilers wären wir nicht zusammengekommen.
0: Tja, für nur 80 Euro pro Ticket, die ganz große Liebe finden und geile Mucke dazu, nichts wie ran. Wer statt dicker Lederkutte lieber das wallende Leibchen trägt, der kann sich für ein paar Gulden heute und morgen in Speyer auf dem Mittelalter-Fantasie-Spektakulum einfunden. Gaukler, Ritter und weitere Schausteller sind vor Ort, aber auch Bands wie Mr. Hurley, Kupfergold und Fersengold.

Ja, klingt verlockend. Vier könnt ihr heute Abend sicher auch mit ins Zeiss Planetarium Bochum nehmen. Da wird nämlich die Show Heaven mit Musik von Queen gezeigt. Der Eintritt, der liegt bei 14,50 Euro. Was auch immer ihr treibt, wir von Rockantenne begleiten euch natürlich durch das ganze Wochenende mit dem besten Rock Nonstop und jetzt diesem Klassiker von Russ Ballard. Hier kommt er zu euch mit Voices.

0: Rockantenne mit dem besten Rock nonstop und Måneskin aus Italien. Das waren sie mit Honey, Are You Coming? Und mit diesem Klassiker haben wir auch was zu tun in der nächsten Stunde. Die unvergleichliche Janis Joplin mit Me and Bobby McGee und mit dem Song geht's los. Die Red Hot Chili Peppers mit Other Side gleich hier bei uns auf Rockantenne.
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2: Das Rockantenne Bayern Wetter. Ein Sonne-Wolken-Mix, von Norden breiten sich dann Schauer und einzelne Gewitter aus. Zum Abend vielerorts wieder Sonne. 17 bis 22 Grad. Morgen gibt's viel Sonnenschein und wenig Wolken bei 18 bis 24 Grad.
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2: Ich bin Cordula Senft. Es ist 14 Uhr. Wegen der hohen Spritpreise hat Bundesfinanzminister Klingbeil einen neuen Vorstoß für eine Übergewinnsteuer auf EU-Ebene gemacht. Laut Medienberichten fordert der SPD-Politiker in einem Brief gemeinsam mit 5 EU-Kollegen ein EU-weites Rahmenwerk, um Übergewinne von Mineralölfirmen zu besteuern. Koalitionspartner Union will einer Übergewinnsteuer in Deutschland nur zustimmen, wenn es dafür eine EU-weite Regelung gibt. So langsam steigt das Wasser wieder in Deutschlands wichtigstem Fluss. Auf dem Rhein nehmen immer mehr Fähren den Betrieb wieder auf, nach fast 30 Tagen Pause wegen zu niedriger Pegelstände. Der Rhein ist die wichtigste deutsche Wasserstraße für den Transport von Waren und Rohstoffen. Die Kurzvideoplattform TikTok zahlt in den USA 400 Millionen Dollar, um eine Klage abzuwenden. Die Behörden werfen TikTok mangelhaften Kinderdatenschutz vor. Die Plattform habe zugelassen, dass Kinder unter 13 Jahren ohne Zustimmung ihrer Eltern Accounts anlegen. Das US-Justizministerium hat dem Vergleich zugestimmt und verweist darauf, dass TikTok seine Datenschutzpraxis inzwischen geändert hat.
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4: Und das Ganze um 2:02 mit Frank Stengli. Und gleich beschäftigen wir uns mit dem Rockantenne Double Shot. Jetzt erstmal Blackberry Smoke mit Runaway From It All, Janis Joplin, Me and Bobby McGee und die Red Hot Chili Peppers, nicht mit Other Side, aber mit By The Way.
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0: Rockantenne mit dem besten Rock nonstop. Cooler Sound von Blackberry Smoke. Run away from it all.
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Und hier gibt's Sound von

0: Rock on 10 mit dem besten Rock nonstop. Und Queen, Another One Bites the Dust. Und gleich wird's bei uns top aktuell mit Sleep Theory. Die hören wir gleich mit Cruel Summer, außerdem dieser Klassiker von Faith No More. Das epische Epic gleich bei uns hier auf Rockantenne.
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0: Yeah. Och allt henne med det mest rocknons, double ACDC, das war sie mit Dirty Deeds, Dunder Chief.
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0: Tja, und wir nehmen Abschied von einer deutschen Hardrock-Institution. Nach fast 45 Jahren verabschieden sich Sinner in den Ruhestand. Aber, wie der Albumtitel schon sagt, mit einem lauten Knall. Boom, Bang, Goodbye ist kein wehmütiges Lebewohl, sondern ein Statement einer Band, die es nochmal wissen will.

Ja, dein Chef Matt Sinner hat sich für diesen letzten Streich illustre Gäste ans Mikrofon geladen. Ronnie Romero, Michael Sadler oder Eric Martinson veredeln unter anderem die eh schon starken Songs. Aber wenn uns Matt Sinner natürlich mit Primal Fear erhalten bleiben wird, scheiden, ja, tut dann trotzdem irgendwie weh. Boom Bang Goodbye von Sinner ist das Album der Woche bei uns hier auf Rockantenne. Und jetzt hören wir sie, Sinner mit Leave It All Behind.

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Rockantenne mit dem besten Rock, Nonstop, All Time Low und I Prevail zusammen mit Hate This Song. Und mit einem dieser Songs geht's in die nächste Stunde. Und aktuell ist von Nothing But Thieves mit Evolution und dieser Klassiker. Unverkennbar, Guns N' Roses, Welcome to the Jungle, gleich hier bei unserer Rockantenne.

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9: Das Rockantenne Bayern Wetter. Ein Sonne-Wolken-Mix, von Norden breiten sich dann Schauer und einzelne Gewitter aus. Zum Abend vielerorts wieder Sonne. 17 bis 22 Grad. Morgen gibt's viel Sonnenschein und wenig Wolken bei 18 bis 24 Grad.
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9: Ich bin Cordula Senft. Es ist 15 Uhr. Nach seinem Sommerurlaub hat Bundeskanzler Merz heute seinen ersten Termin. Er besucht jetzt am Nachmittag Hürtgenwald in der Eifel. Dort will er sich bei den Einsatzkräften bedanken, die den größten Waldbrand in der Geschichte Nordrhein-Westfalen

0: Vertrauensschadens bekämpft haben. Nach einer angedrohten Straftat gegen eine Lübecker Bank hat die Polizei einen Verdächtigen festgenommen. Der Mann hatte gestern telefonisch eine Straftat angekündigt. Spezialkräfte nahmen ihn später zu Hause fest. Bei der Durchsuchung der Wohnung fanden sie mehrere Schusswaffen und Munition. In der dritten Runde des DFB-Pokals hat Bundesligist Leverkusen 4:0 bei Drittligist Wien Wiesbaden gewonnen. Auch der FC Augsburg hat gepunktet. Die Schwaben siegten 2:0 bei Zweitliga-Aufsteiger Energie Cottbus.
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2: Um 2:02 mit Frank Stengle und wir haben gleich unseren Spieletipp. Die Zocker kommen ein bisschen auf ihre Kosten. Jetzt haben wir erstmal Def Leppard mit Rock of Ages. Nothing But Thieves mit Evolution. Und hier sind GNR, hier sind Guns N' Roses mit Welcome to the Jungle.
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0: Rock Antenne mit dem besten Rock nonstop für euer Wochenende mit der Flappard und Rock of Ages. Tja, als nächstes am Start eine Ladung Grunge aus dem Hause Alice in Chains, ihr legendärer Frontmann Layne Staley. Der hätte nämlich heute seinen 59. Geburtstag gefeiert. Ja, man könnte ja sagen, er war sowas wie der Pirat unter den Rocksängern. Apropos Pirat, einer der beliebtesten Teile der Assassin's Creed Videospielereihe ist jetzt nun mal neu erschienen. Assassin's Creed Black Flag Resynced. Grafisch und technisch einmal mehr auf den neuesten Stand gebracht und mehr zum aufpolierten Piratenabenteuer weiß Paula Neumann.
1: Also, seid ihr auf Beute und Abenteuer aus? Ist Captain Edward Kenway euer Mann?
2: Selbst der gefürchtete Pirat Blackbeard respektierte Edward Kenway. Der Freibeuter und Assassine machte ab 2013 in Assassin's Creed Black Flag die Karibik unsicher. Nun wurde das Spiel komplett überarbeitet und sticht mit neuem Look und alten Stärken wieder in See. Paul Fu ist der Creative Director von Black Flag Resynced.
3: Mit der modernen Anvil Engine wirkt das Wetter deutlich dynamischer und realistischer. Fast alles in Black Flag Resynced wurde von Grund auf neu gebaut. Unter anderem die Landschaften, Städte und das Wasser. Auch das Gameplay auf See und an Land wurde modernisiert. Wir haben ein komplett neues Kampfsystem mit Parieren und Takedowns, das sich am Stil des Originals orientiert. Außerdem gibt es eine Sekundärfeuerfunktion für die Bordwaffen.
2: Das Piraten

0: Feeling stimmt auf jeden Fall. An Bord singt die Besatzung Seemannslieder. Now you're ready to sail for the horn. Wenn nicht gerade die Kanonen sprechen. Und in den Städten gibt es viel zu entdecken. Egal ob vom Boden aus, auf den Hausdächern oder von Aussichtspunkten in luftiger Höhe.
1: Um sicherzustellen, dass wir ein authentisches Erlebnis schaffen und dem Geist von Black Flag treu bleiben, haben wir den ursprünglichen Creative Director und den Lead Writer konsultiert. Außerdem haben wir mit Historikern zusammengearbeitet, damit die Karibik im Spiel glaubwürdig wirkt.
2: Assassin's Creed Black Resynced, Black Flag Resynced, genau. Ist ab sofort für PC, PS5 sowie Xbox Series X und S erhältlich und sowieso immer erhältlich. Der beste Rock Nonstop für ein herausragendes Wochenende. Und jetzt wie besprochen, Alice in Chains. Hier sind sie mit Got Me Wrong auf Rockantenne.

0: Bad Religion, your 21st century digital boy, und wir sind in Philadelphia. Leicht die Hooters mit ihren Zombies auf Rockantenne.
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0: Rockantenne mit dem besten Rock, Nonstop Sunrise Avenue, waren das Median, Hollywood Hills, ja. Manchmal ist der Name Programm, nur bei ihm nicht. Frank Beard, Schlagzeuger von CC Top und lange Zeit der einzige in der Band ganz ohne Bart. Dieses Telefonat mit ihm wird für immer einer meiner absoluten Highlights bleiben.
1: Hey, this is Frank Beard with ZZ Top and you're listening to the Home Run.
0: Ja, Dienstagabend erreichte uns dann leider die traurige Nachricht. Frank Beard ist im Alter von 77 Jahren gestorben. Er ist auf seiner Ranch in Texas friedlich eingeschlafen, zu Hause bei seiner Familie. Was Schöneres kann man sich wohl nicht wünschen. 56 Jahre saß er hinter dem Drumkit und er war immer der Fels im Rücken von Billy Gibbons. 56 Jahre war er der Herzschlag der Band, der Takt hinter jedem Riff. Die Frage, wie es nun bei ZZ Top weitergeht, die stellt sich tatsächlich nicht. Gibbons hat bereits angekündigt, dass die aktuell laufende Tournee an diesem Wochenende fortgeführt wird. So und nicht anders hätte sich das Frank sicher gewünscht, der jetzt mit Bandkollege Dusty Hill im Rockhimmel einen hebt. Rock in Peace, ihr beiden, und jetzt natürlich auf Rockantenne ZZ Top mit ihrem großen Klassiker. Hier sind sie mit Tush.

0: freien Montag in Sicht. Nur du, gute Leute und fette Riffs.
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Rock Antenne mit dem besten Rock nonstop Adam Grant. Und die Jungs von Royal Republic waren das mit Ain't Got Time. Und kanadisch geht's in die nächste Runde.

0: Knapp daneben ist auch vorbei. Muse war das mit Cryogen, aber die werden wir auf jeden Fall hören. Und die hören wir auch. Mit denen geht's los. Linkin Park und What I've Done gleich hier bei uns auf Rockantenne.
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9: Das Rockantenne Bayern Wetter. Ein Sonne-Wolken-Mix. Von Norden breiten sich dann Schauer und einzelne Gewitter aus. Zum Abend vielerorts wieder Sonne. 17 bis 22 Grad. Morgen gibt's viel Sonnenschein und wenig Wolken bei 18 bis 24 Grad.
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9: Ich bin Cordula Senft. Es ist 16 Uhr. In Dortmund hat die Polizei einen 15-Jährigen festgenommen, der seinen Vater getötet haben soll. Der 49-Jährige wurde tot in seiner Wohnung im Stadtteil Hörde gefunden. Erste Ermittlungen deuten auf ein Tötungsdelikt hin. Die Polizei hält sich wegen des Alters des Verdächtigen mit weiteren Informationen zurück. In der Südheide bei Celle in Niedersachsen proben jetzt am Wochenende hunderte Rettungskräfte den Ernstfall. Im Mittelpunkt stehen spezielle medizinische Taskforces, die im Katastrophenfall helfen sollen. Dafür wurden Zelte als Behandlungsstationen aufgebaut. Rund 100 Darsteller spielen Verletzte, um die Übung möglichst realistisch zu machen. Bayer Leverkusen hat seinem neuen Trainer Carles Martinez ein erfolgreiches Pflichtspieldebüt beschert und ist souverän in die zweite Runde des DFB.

0: DFB-Pokals eingezogen. Beim Drittligisten WN Wiesbaden stand es am Ende 4:0. Auch der FC Augsburg gewann 2:0 gegen Zweitliga-Aufsteiger Energie Cottbus.
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2: Um 4:02 mit Frank Stengler und gleich der Blick in unseren prall gefüllten Konzertkalender. Jetzt erstmal Muse mit Cryogane, dann haben wir Journey mit Wheel in the Sky und Linkin Park. Die haben wir mit What I've Done.
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0: Rock Antenne mit dem besten Rock and Non-Stop und Muse, das waren sie mit Cry Again.
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0: Im November zieht das neueste Metal-Masken-Phänomen auf seiner ersten Headliner-Tour durch die Republik. Laut, modern und knüppelhart, ab geht's mit President in Köln, Berlin, Hamburg und München. 2027 liefert uns dann eine der aufsteigenden Bands der Modern Rock-Szene. Dead Poets Society zeigen, wie Alternative heute klingen muss und beweisen uns das live im kommenden Februar in Berlin, Köln, Hamburg und München. Und auch nächstes Jahr feiern wir die allerletzten Trash-Abriss-Partys und zwar mit Megadeth.

Hier auf die Tour wahrer Metal-Legenden erleben wir im März und April in Düsseldorf, Hamburg, Berlin und München. 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Jetzt mit Metallica und Nothing Else Matters.

0: Rock an Sendung mit dem besten Rock, Nonstop und der Boss Bruce Springsteen. I'm on fire und kanadisch geht's in die nächste halbe Stunde. Three Days Grace, I'm a Machine, aber auch die Schweizer sind dabei. Gotthard mit ihrer Version von Mighty Queen gleich hier bei uns auf Rockantenne.
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0: Rockantenne mit dem besten Rock nonstop. Der Thin White Duke war das mit seiner Space Oddity.
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0: Jawohl, genau.

0: sieht's aus. Der Rockantenne Double Shot. Er ist wieder da mit dem besten Rock. Nonstop genießen und dann abkassieren. 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
0: Tja, dann würde ich mal sagen, achtet auf diese beiden Songs.

mit ihrer Emptiness Machine. Und Queen mit Bohemian Rhapsody. 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Also lasst das Radio nicht aus den Ohren. Was uns mit den besten Rock Nonstop sowieso leicht von der Hand geht, jetzt zum Beispiel mit The Pretty Reckless und About You.

0: Rock Antenne mit dem besten Rock Nonstop und Oasis mit Supersonic und mit dem Herrn gehen wir in die nächste Stunde unter anderem. Billy Idol und sein Flash for Fantasy und den Auftakt macht er hier. Blinded by the light, Manfred Mann's Earth Band Blinded by the Light, gleich hier bei uns auf Rockantenne.
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10: Das Rockantenne Bayern Wetter. Ein Sonne-Wolken-Mix, von Norden breiten sich dann Schauer und einzelne Gewitter aus. Zum Abend vielerorts wieder Sonne. 17 bis 22 Grad. Morgen gibt's viel Sonnenschein und wenig Wolken bei 18 bis 24 Grad.
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10: Ich bin Cordula Senft. Es ist 17 Uhr. Feuerwehrkräfte aus Deutschland unterstützen Serbien im Kampf gegen die Waldbrände in Vojvodina. Bonn, Düsseldorf und Niedersachsen schicken Teams und 22 Fahrzeuge für einen 10-tägigen Einsatz. Der Konvoi machte sich am Vormittag auf den Weg und fährt über 3 Etappen nach Serbien. Heute Abend macht er Station in Regensburg. Mario Vogt bleibt CDU-Chef in Thüringen. Auch nachdem ihm der Doktortitel aberkannt wurde, steht die Partei hinter ihm. Der Parteitag in Eisenach bestätigte ihn mit 82,4% der Stimmen. Die Wahl galt als Test für seinen Rückhalt in der Partei. Am Freitag muss Vogt sich im thüringischen Landtag noch einem Misstrauensantrag der AfD stellen. Wer war das? Das fragt sich gerade die Stadt Erfurt. Dort steht am Fischmarkt eine große Statue von Bernd das Brot, der beliebten Figur aus dem Kika-Kanal. Und die ist über Nacht komplett besprüht worden. Der gelbe Bernd ist jetzt silbern. Das Rathaus ist ratlos, die Polizei sucht Zeugen. Und Bernd, der würde wohl sagen, Mist.
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0: Um 5:02 noch ein knappes Stündchen mit Frank Stengel und gleich unter Woche Schnelldurchlauf. Jetzt haben wir erstmal Billy Idol mit Flash for Fantasy, Kiss and Dynamite mit ihrer neuen Glory Days und hier ist es Manfred Mann's Earth Band. Auch die sind bald wieder auf Tour und die haben wir jetzt mit Blinded by the Light.
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0: Rock and Sinn mit dem besten Rock Non-Stop. Der unverwüstliche Billy Idol war das mit seinem Flash for Fantasy. Ja, und gleich haben wir nach unserem Wochenschnelldurchlauf einen Song und beziehungsweise ein Album, das vor 31 Jahren auf den Markt kam und zu den wichtigsten Punk-Alben der sogenannten zweiten Welle gezählt hat, nämlich von Rancid Out and Out Come the Wolves, genau so hieß das Album. Und wir hören sie gleich mit Ruby Soho, aber jetzt erstmal unser Wochenschnelldurchlauf.
1: 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Montag.
2: Cristiano Ronaldo hat sein Karriereende nach dieser Saison angekündigt. Ach, wirklich schade. Er hätte so ein Großer werden können. Und Tina Ruland hat keine Rollenangebote mehr und möchte jetzt auf OnlyFans mit ihren Füßen Geld verdienen. Ach, ich stelle mir gerade vor, wie abends hunderte Männer schwitzend vorm Rechner sitzen und flüstern: Oh ja, zeig mir deinen Senkfuß, du Luder.
1: Dienstag.
2: Auf deutschen Straßen wird immer mehr geschimpft, gedrängelt und geschnitten. Ja, aber was will man machen, wenn alle anderen nicht Auto fahren können? So wie der LKW-Fahrer in Niedersachsen, der hat 22 Tonnen Melonen verloren. Da hat sich die Straße zum Ende des Hitzesommers nochmal so richtig in Schale geworfen. Verstehen Sie? In Schale geworfen? Das ist deswegen so witzig.
1: Mittwoch.
2: Alles klar. Seit 4 Jahren steigt die Zahl der Ausbildungen im Handwerk wieder.
3: Wenn ich groß bin, will ich Handwerker sein.
2: Unter anderem auch, weil die Jobs als KI-sicher gelten. Ich persönlich habe jetzt auch keine Angst, dass mein Job von einer KI übernommen werden könnte. Hallo? Wer ist das jetzt?
4: Mach dir keine Sorgen. Ich mach das hier schon. Du kannst nach Hause gehen.
2: Ich will aber nicht nach Hause gehen.
4: Du sollst jetzt gehen.
1: Donnerstag.
4: Heute ist Weltmoskitotag.
2: Oh, da fällt mir ein, ich muss mich vor meinem Urlaub noch gegen tropische Krankheiten impfen lassen.
4: Ich denke, du fährst nach Bayern.
2: Eben.
4: Verstehe ich nicht.
2: Dachte ich mir.
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0: Chris Martin und seine Band Coldplay auf Rockantenne beim besten Rock Nonstop mit Clocks. Und gleich haben wir eine großartige Nummer aus England. Danny Bose und seine Band Thunder. There is Low Life in High Places, gleich hier bei uns, außerdem Styx. Domo arigato, Mr. Roboto, Domo. 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Domo arigato, Mr. Ihr großer Klassiker, Mr. Roboto, gleich hier bei uns auf Rockantenne.
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0: Rockantenne mit dem besten Rock Nonstop und Sticks. Das waren sie mit ihrem Mr. Roboto.
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0: Ja, was passiert, wenn man eine deutsche Metalcore-Band in ein Studio steckt, ihnen Instrumente in die Hand drückt und einen Popsong zum Covern gibt? Ja, sie fangen an zu zaubern. Electric Callboy waren zu Gast bei Musora, eine amerikanische Online-Plattform zum Instrumente lernen. Die haben im Netz eine Serie ins Leben gerufen, in der sie Bands einladen, die dann ohne vorher zu proben spontan Songs covern sollen. Und bei Electric Callboy ging es jetzt um diese Nummer.

Maniac in der Electric Callboy-Version, jetzt schon legendär. Und das Video dazu ist unser absolutes Internet-Highlight der Woche. Das soll es gewesen sein. Das war die Weekend-Show mit Frank Stengler am heutigen Samstag. Wir hören uns kommende Woche wieder und natürlich am Dienstag zu einer neuen Extraportion Klassikperlen von 20 bis 22 Uhr. Ich habe für euch noch Evanescence mit Bring Me to Life. Ciao und Bye-bye von Frank Stengler. Und nicht vergessen,

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7: Das Rockantenne Bayern Wetter. Am Abend werden die Schauer seltener, in der Nacht örtlich Nebel und es wird kühl, 11 bis 6 Grad. Morgen dann sonnig bei 18 bis 24 Grad. Am Montag ebenfalls freundlich und spätsommerlich warm.
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0: Innenstadt gezogen. Die Parade startete mit etwa 5000 Leuten, am Nachmittag waren es schon rund 30.000. Alles verlief laut Polizei friedlich und ausgelassen. Über 50 Gruppen machten mit, so viele wie noch nie. In der ersten Runde im DFB-Pokal mussten gleich zwei Partien ins Elfmeterschießen. Der erste FC Nürnberg siegte schließlich 5:4 bei Viktoria Köln. Saarbrücken unterlag Hertha BSC 2:4 nach Elfmeterschießen. Außerdem spielten Energie Cottbus, FC Augsburg 0:2, Wien Wiesbaden, Bayer Leverkusen 0:4, Erzgebirge Aue, TSG Hoffenheim auch 0:4, Lüneburger SK, Werder Bremen 0:3, Duisburg Elversberg 1:3 und Hemelingen Hannover 1:9.
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1: Sinner, Boom, Bang, Goodbye. Wir nehmen Abschied von einer deutschen Hardrock-Institution. Nach fast 45 Jahren verabschieden sich Sinner in den Ruhestand, aber wie der Albumtitel schon sagt, mit einem lauten Knall. Goodbye ist kein wehmütiges Lebewohl, sondern ein Statement einer Band, die es nochmal wissen will. Bandchef Matt Sinner hat sich für diesen letzten Streich illustre Gäste ans Mikrofon geladen.

Romero, Maite Sattler oder Eric Martin veredeln unter anderem die eh schon starken Songs. Auch wenn uns Matt Sinner natürlich mit Primal Fear weiterhin erhalten bleiben wird, scheiden tut trotzdem weh. Goodbye von Sinner ist unser Album der Woche auf Rockantenne Bayern. Und daraus gönnen wir uns jetzt einen Song.

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1: Das Rockantenne Bayern Wetter. Am Abend werden die Schauer seltener, in der Nacht örtlich Nebel und es wird kühl, 11 bis 6 Grad. Morgen dann sonnig bei 18 bis 24 Grad. Am Montag ebenfalls freundlich und spätsommerlich warm bis 26 Grad.
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1: Ich bin Cordula Senft, es ist 20 Uhr. In Deutschlands wichtigstem Fluss ist das Wasser wieder gestiegen. Auf dem Rhein konnten deshalb immer mehr Fähren ihren Betrieb wieder aufnehmen. Fast 30 Tage hatte es Zwangspause gegeben wegen zu niedriger Pegelstände. Der Rhein ist die wichtigste deutsche Wasserstraße für den Transport von Waren und Rohstoffen. Mario Vogt bleibt CDU-Chef in Thüringen. Auch nachdem ihm der Doktortitel aberkannt wurde, steht die Partei hinter ihm. Der Parteitag in Eisenach bestätigte ihn mit 82,4% der Stimmen. Die Wahl galt als Test für seinen Rückhalt in der Partei. Am Freitag muss Vogt sich im thüringischen Landtag noch einem Misstrauensantrag der AfD stellen. In der ersten Runde des DFB-Pokals mussten zwei Begegnungen ins Elfmeterschießen. Hertha BSC setzte sich schließlich gegen Saarbrücken durch, Nürnberg gegen Viktoria Köln. Außerdem weiter sind Augsburg, Leverkusen, Hoffenheim, Bremen, Elversberg und Hannover. In einer halben Stunde stehen sich dann im Supercup der FC Bayern und Borussia Dortmund gegenüber.
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Hokuspokus-Glauben. Aber wer glaubt, dass These Wicked Rivers aus Amerika kommen, ist dem größten Aberglauben verfallen. Das sind nämlich waschechte Engländer. Eigentlich unglaublich, oder? Die Single Horse to Water von These Wicked Rivers ist neu auf Rock Antenne Bayern.

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3: Sommer, Babybauch, Vorfreude. An Atemwegsviren denkt jetzt kaum einer. Für Schwangere kann es trotzdem sinnvoll sein, RSV schon jetzt im Blick zu haben. Anna-Katharina von Schnurbein, Fachärztin für Frauenheilkunde und Geburtshilfe.
4: Viele Babys, die im Sommer zur Welt kommen, sind im Herbst oder im Winter noch klein und unreif. Aber genau in der Zeit kann das RSV für Säuglinge besonders gefährlich sein, weil ihre Atemwege noch klein sind und ihr Immunsystem noch nicht vollständig ausgereift ist.
3: Durch eine geeignete RSV-Vorsorge können Babys frühzeitig vor der Saison vor schweren RSV-Erkrankungen geschützt werden. Mehr Infos gibt es bei Ihrer Frauenärztin oder Ihrem Frauenarzt und auf ratgeberjournal.de.
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3: Ich bin Fabian Schaffer. Bundeskanzler Merz sieht in dem inzwischen gelöschten Waldbrand in der Eifelgemeinde Hürtgenwald eine Folge des Klimawandels. Wir müssten damit rechnen, dass wir häufiger solche Ereignisse haben, sagte Merz.
4: Wir werden auswerten, was hier gut gelaufen ist, aber wir werden auch auswerten, was noch fehlt. Auf dem Weg hierher zum Beispiel die Frage diskutiert, wie ist es mit den Kommunikationsverbindungen? Die sind noch nicht so gut, wie sie sein müssten.
3: Am kommenden Dienstag und Mittwoch werde man im Bundeskabinett darüber reden, so Merz weiter. Nach dem Anschlag auf den Berliner CSD hat Bundesjustizministerin Hubig gefordert, den Schutz queerer Menschen ins Grundgesetz aufzunehmen. Der Rheinischen Post sagte Hubig, sie befürworte das Diskriminierungsverbot, um die sexuelle Identität zu ergänzen. Dazu seien in der Bundesregierung aber noch Gespräche nötig. Immer weniger Menschen in Deutschland hängen an der heimischen Strippe. Eine Umfrage des Vergleichsportals Verivox hat gezeigt, dass nur noch 61% der Befragten ein Festnetztelefon besitzen. Ein Rückgang um 10% seit dem letzten Jahr. Den meisten reicht heutzutage das Handy aus, denn durch Flatrate-Tarife zahlen sie für mobile Gespräche nicht mehr als mit dem Festnetz. Die Fußballer von RB Leipzig stehen in der zweiten Runde des DFB-Pokals. Das Erstrundenspiel beim Regionalligisten Trier hat Leipzig mit 6:0 gewonnen. Außerdem spielten 1860 München Kiel 0:2, Viktoria Köln gegen Nürnberg 5:6 nach Elfmeterschießen, Saarbrücken Hertha BSC 3:5 nach Elfmeterschießen, Aue Hoffenheim 0:4, Hemelingen Hannover 1:9, Duisburg Elversberg 1:3, Lüneburg Bremen 0:3, Wien Wiesbaden gegen Leverkusen 0:4 und Cottbus Augsburg 0:2. Nachts ist es im Norden eher grau und an der Küste kann es nieseln. Im Rest bleibt es eine ruhige und trockene Nacht. Morgen gibt es im Norden Wolken, Schauer und Gewitter. Im Süden bleibt es meist freundlich und trocken. Die Temperaturen liegen zwischen 17 und 25 Grad. Am Oberrhein wird es am wärmsten. Am Montag wird es überall freundlicher und wärmer.
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1: Zum Wochenstart hat es ordentlich was auf die Pfoten gegeben. Metal-Merchandise für Katzen. Das hat Korn-Frontmann Jonathan Davis jetzt auf den Markt gebracht. Schon 2022 hatte der Sänger seine eigene Marke für Luxus-Haustier-Accessoires gegründet. Benannt nach dem Korn-Hit Freak on a Leash. In der brandneuen Katzenkollektion finden sich nun unter anderem Halsbänder mit stumpfen Nieten und sargförmige Futterschalen. Einige Artikel sind bereits ausverkauft, den Rest gibt's noch auf der offiziellen Webseite. Heavy Metal als Therapie. Am 22. September erscheint eine brandneue Dokumentation im Netz. Heavy Healing. Der Film beschäftigt sich mit der heilenden Wirkung von Rock und Metal. Künstler, Fans und Branchenvertreter berichten darin unter anderem von Krankheitserfahrungen und wie ihnen Musik bei ihrer Genesung geholfen hat. Zu Wort kommen beispielsweise Jesse Leach von der Metalcore-Band Killswitch Engage oder der vor kurzem an Krebs verstorbene Sänger Luke Collar der Hardcore-Gruppe Sick of It All. Und eine christliche Metalband verklagt Netflix. Demon Hunter heißt die Gruppe aus dem Nordwesten der USA. Vor allem in den 2010ern feierte diese Band beachtliche Erfolge in ihrem heimischen Markt. Jetzt zerrt die Band den Streaming-Riesen Netflix vor Gericht wegen angeblicher Markenrechtsverletzung und unlauteren Wettbewerbs. Der Vorwurf, der weltweite Erfolg des Animationsfilms K-Pop Demon Hunters habe eine erhebliche Verwechslungsgefahr geschaffen. Manche Zuschauer hätten den Film demnach bereits fälschlicherweise mit der Band in Verbindung gebracht.
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0: Menschen ins Grundgesetz aufnehmen. Das Diskriminierungsverbot solle um die sexuelle Identität ergänzt werden, sagte Hubich der Rheinischen Post. Zuvor müsse die Koalition aber noch darüber Gespräche führen. Bundesfinanzminister Klingbeil hat einen neuen Vorstoß für eine Übergewinnsteuer bei den Mineralölkonzernen gestartet. Mit Blick auf die anhaltend hohen Spritpreise macht er sich zusammen mit 5 EU-Amtskollegen für eine solche Abgabe in der EU stark. In der aktuellen Krise dürfe es keine Abzocke durch Energiekonzerne geben, betonte Klingbeil. Bundeskanzler Merz hat 2 Tage nach der vollständigen Löschung des Waldgroßbrands in der Eifelgemeinde Hürtgenwald den Helfern für ihren Einsatz gedankt. Er nannte unter anderem Feuerwehr, Bundeswehr, THW, Landwirtschaft und Forstwirtschaft.
1: Ohne die Zusammenarbeit zwischen allen diesen Beteiligten wäre das nicht so glimpflich ausgegangen.
0: Bei dem Großeinsatz waren zeitweise rund 1.400 Menschen an der Brandbekämpfung beteiligt. Der Besuch war der erste öffentliche Termin von Merz nach seinem Sommerurlaub. Erste kleine Überraschung in der ersten Runde des DFB-Pokals. Fußball-Drittligist Sonnenhof Groß-Asbach hat den Zweitligisten Bielefeld rausgeworfen. 5:2 hieß es nach Elfmeterschießen. Die weiteren Ergebnisse: Trier-Leipzig 0:6, 1860 München Kiel 0:2, Viktoria Köln gegen Nürnberg 5:6 nach Elfmeterschießen, Saarbrücken Hertha BSC 3:5 nach Elfmeterschießen, Aue Hoffenheim 0:4, Hermelingen Hannover 1:9, Duisburg Elversberg 1:3, Lüneburg Bremen 0:3, Wien Wiesbaden gegen Leverkusen 0:4 und Cottbus gegen Augsburg 0:2. In der Nacht ist es im Norden eher grau und an der Küste kann es auch etwas nieseln. Im Rest bleibt es eine ruhige und trockene Nacht. Morgen am Sonntag gibt es im Norden Wolkenschauer und Gewitter. Im Süden dagegen bleibt es meist freundlich und trocken. Die Temperaturen liegen zwischen 17 und 25 Grad. Am Oberrhein wird es am wärmsten. Am Montag wird es dann überall freundlicher und wärmer.
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Für ihre Single Here She Comes haben sich Airborne mit Bryan Adams und Matt Lang zwei prominente Songwriter mit ins Boot geholt. Das Ergebnis kann sich wahrlich hören lassen. Here She Comes von Airborne ist neu. Auf Rock Antenne Bayern.

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0: Nach einer kleinen Auszeit melden sich Takeda aus Schweden wieder zurück. Die Single Everything's Wasted von Takeda ist neu auf Rockantenne Bayern.
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0: eine solche Steuer bei der EU ein, und zwar gemeinsam mit 5 anderen EU-Ländern. Uli Reitinger berichtet.
1: Klingbeil und seine Amtskollegen aus Portugal, Spanien, Österreich, Italien und Polen haben einen Brief an die irische EU-Ratspräsidentschaft geschrieben. Der deutsche Minister soll die treibende Kraft gewesen sein. In dem Brief heißt es: Wir erleben einen der größten Versorgungsschocks seit Jahrzehnten und überall wächst der Unmut über den Anstieg der Lebenshaltungskosten. Die bisher ergriffenen staatlichen Maßnahmen hätten nicht gereicht, um die Preise zu stabilisieren.
0: Bundesjustizministerin Hubig will den Schutz queerer Menschen ins Grundgesetz aufnehmen. Das Diskriminierungsverbot solle um die sexuelle Identität ergänzt werden, sagte Hubig der Rheinischen Post. Zuvor müsse die Koalition aber noch darüber Gespräche führen. In Deutschlands wichtigsten Fluss ist das Wasser wieder gestiegen. Auf dem Rhein haben deshalb immer mehr Fähren ihren Betrieb wieder aufgenommen. Fast 30 Tage hatte es eine Zwangspause gegeben wegen zu niedriger Pegelstände. Der Rhein ist die wichtigste deutsche Wasserstraße für den Transport von Waren und Rohstoffen. Der FC Bayern hat wie im Vorjahr den Franz Beckenbauer Supercup gewonnen. Der deutsche Meister setzte sich bei Vizemeister Borussia Dortmund mit 2:1 durch. Neuzugang Nathaniel Brown und Michael Olise waren die Torschützen für die Bayern. Für Dortmund traf Fabio Silva. Bayern München ist zum insgesamt 12. Mal Supercup-Sieger. In der Nacht ist es im Norden eher grau und an der Küste kann es auch etwas nieseln. Im Rest bleibt es eine ruhige und trockene Nacht. Morgen am Sonntag gibt es im Norden Wolkenschauer und Gewitter. Im Süden dagegen bleibt es meist freundlich und trocken. Die Temperaturen liegen zwischen 17 und 25 Grad. Am Oberrhein wird es am wärmsten. Am Montag wird es dann überall freundlicher und wärmer.
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3: Servus und hallo und herzlich willkommen zu 2 Stunden Heavy Metal hier auf Rockantenne. Ja, wir haben das Summer Breeze überstanden. Es gibt die eine oder andere Band, über die wir hier gerne nochmal reden werden. Es war ein sehr gelungenes Festival, wieder mal in diesem Jahr. Und ich habe jetzt heute nicht nachgesehen, aber es hat die ganze Woche über so ausgeschaut, als wäre Summer Breeze 2027 schon wirklich kurz wieder knapp vorm Ausverkauf. Die Tickets sind weggegangen wie warme Thomas Mosers. Nein, das würde bedeuten gar nicht, aber ich meine das Gegenteil. Ich will es nicht sagen, wie warme James Hetfields. Das ist vielleicht besser. Aber darüber reden wir gleich. Zu gewinnen gibt es auch noch Sachen. Einen Waggon, einen Summer Breeze Waggon von unseren Freunden von Mehr Clean. Und Vinyl und CDs von Electric Callboy. Jetzt aber erstmal Musik. Und zwar von Brainstorm. Und hier sind Maiden mit Death or Glory. Servus und hallo.

Eine Band, die einen ganz souveränen Set gespielt hat beim Summer Breeze Festival. Das war ein Brainstorm. Wenn auch schon zu früher Stunde auf der T-Stage, aber der kleine Musik hat sich hingeschleppt und hat es aber nicht bereut. Und Brainstorm, das muss ich ganz ehrlich sagen, war einer der Bands mit dem besten Sound auf der T-Stage bei dem gesamten Festival. Der war glasklar. Alter Verwalter, wer den gemixt hat, Hut ab und Respekt. Und die Songs tun ein Übriges dazu. Das war übrigens Entering Solitude vom 2014er Album Fire Soul. Und es wird gerichtlich hier. Ich kann es nicht anders sagen. Wieder mal. Es geht um Marilyn Manson. Tatsächlich ist in dieser Woche herausgekommen, dass ein Prozess angesetzt ist gegen Brian Warner, aka Marilyn Manson. Und zwar ist er die Klägerin, seine ehemalige Assistentin Ashley Walters. Sie beschuldigt Marilyn, sie während ihrer Zeit als Angestellte bei ihm sexuell genötigt zu haben. Und viele dieser Anschuldigungen gegen Manson sind fallen gelassen worden aus Mangels an Beweisen. Dieser Fall wird jetzt vor Gericht zugelassen und man ist sich trotzdem noch nicht sicher, ob das überhaupt vor Gericht erscheinen wird, weil natürlich auch Mansons Anwälte da tätig werden. Und ich glaube, der Fall konnte deswegen nochmal aufgerollt werden, weil es eben in Kalifornien ein neues Gesetz gibt, das den vermeintlichen Opfern es ermöglicht, noch weiter in die Vergangenheit zurückzuschauen, also wirklich Jahrzehnte zurückzugehen, wenn irgendwann mal was vorgefallen sein sollte. Und das halte ich per se für gut, ja, weil so eine Tat kann verjährt sein. Der Schmerz über diese Tat, der hält wahrscheinlich ein Leben lang, wenn es denn passiert ist. Und das muss ich halt vor Gericht dann herausstellen. Ich glaube nicht, dass Marilyn Manson das jetzt gerade gut haben kann, nachdem sein neues Album One Assassination Under God Chapter 2, bei dem er sich nach wie vor von allen diesen

Vorfällen und so weiter selber irgendwo reinigt und eine Art innere Katharsis durchführt. Ich glaube, da kommt ihm dieser Fall jetzt gerade nicht gerade recht. Aber in dubio momentan pro reo, keiner ist momentan hier schuldig gesprochen. Das Ganze wird sich im November 2027, wenn es denn wirklich vor Gericht geht, dann rausstellen und bewahrheiten, wer hier Recht bekommt. Bis dahin können wir ruhig mal reinhören. Und zwar in das sehr gute neue Marilyn Manson Album, eben One Assassination Under God, Chapter 2. Hier ist der Song Front Toward Enemy.

Ich freue mich natürlich auf Queensryche in der neueren Besetzung jetzt bei den Rockout Festivals im Dezember. Und das waren sie hier natürlich meine Überklassiker aus dem Jahr 86 mit Walk in the Shadows. Wir kommen nochmal zum Summer Breeze und nochmal zu unseren Freunden von Märklin, die da auch mit einem eigenen Stand präsent waren. Viele von euch sind dabei vorbeigelaufen, viele von euch sind reingegangen. Viele von euch haben sich den Kühlwagen Summer Breeze 2026 als Souvenir mit eingesteckt, selbst wenn sie keine Eisenbahn zu Hause stehen haben. Aber das Ding kann man sich als, wie gesagt, als Souvenir schon mal mitnehmen. Ich glaube, das Ganze war zum Schluss auch ausverkauft. Und ich habe noch einige wenige hier bei mir stehen von diesen Kühlwägen, sehr schön designt. Das ist jetzt natürlich, ich meine, so ein Kühlwagen, das trifft den Nagel auf den Kopf. Den hätten wir auch in groß da vor Ort gebraucht. Stundenlang wäre ich drin geblieben in so einem Kühlwagen. Aber egal, also es gibt ihn hier bei mir in klein noch als nettes Mitnehmsel nach dem Festival und wer einen der Märklin Kühlwägen Summer Breeze 2026 noch sein eigen nennen will, der schreibe bitte eine E-Mail an tuffstuff@rockantenne.de mit dem Kennwort: Ich will

Ins Kühle. Ich will ins Kühle. Name und Adresse nicht vergessen. Ja, ist ganz wichtig, Name und Adresse dazu schreiben. Falls ihr gezogen werdet in der Verlose, dann schicken wir euch das Teil natürlich sofort zu. Und passend zum Thema Eisenbahn gibt es im Heavy Metal, es gibt ein paar. Ja, der Motorhead-Zug ist eh ganz klar vom Orgasmatron-Album. Aber es gibt auch eine Band, die ganze Songs über Züge gemacht hat. Und ihr wisst, wen ich meine, natürlich Saxon. Hier ist die Princess of the Night in Taufstorf auf Rockantenne.

Fast auf Rock Antenne mit Nightwish und Bye Bye Beautiful. Und ich habe mir die Stimme dazu, Annette Olsen, diese Woche angeschaut. Die war auf Tour und machte Station in München im Backstage und spielte nur Musik aus den beiden Nightwish-Alben, die sie mit der Band aufgenommen hatte. Und ich fand es eigentlich total nett, diese Songs nochmal alle mit der Originalstimme zu hören. Und Annette war super bei Stimme. Die Band war jetzt nicht unbedingt das Gelbe vom Ei. Das ist dann schon Nightwish wie auf Temu bestellt. Aber im Großen und Ganzen hat es meiner Meinung nach schon wirklich Spaß gemacht. Es waren wenig Leute da, aber die Leute, die da waren, haben das Ganze auch frenetisch abgefeiert. Und ich eigentlich auch, weil das sind immer noch meine Lieblings-Nightwish-Alben. Die beiden mit Annette Olsen. Wahnsinn eigentlich. Und deswegen, eigentlich war es eigentlich ganz nett anzuhören. Also definitiv. Nun gut, wer einen der Märklin-Kühlwägen Summer Breeze 2026 noch haben will, nicht daran denken, E-Mail an tafstaff@rockantenne.de mit dem Kennwort. Ich will ins Kühle, Name und Adresse nicht vergessen. Und wir machen weiter mit einer Band, die auch bald mit einem neuen Album ums Eck biegt. Mittlerweile und über die Jahre

Halloween hier, ein würdiger Headliner beim Summer Breeze 2026. Und das waren sie hier mit, natürlich mit Eagle Fly Free. Das Interview mit Daniel Lüble von Halloween kriegt ihr, sobald wir es fertig bearbeitet haben. Wir müssten nur alles vom Schwäbischen und Niederbayerischen ins Hochdeutsche übersetzen. Nein, Blödsinn, aber das dauert ein bisschen, bis wir das ganze Material dann wirklich technisch aufbereitet haben. Und dann gibt es natürlich auch daraus was zu hören. Bevor es nächste Stunde Vinyl und CDs von Electric Callboy zu gewinnen gibt, vom neuen Album Tanznight, habe ich hier nochmal die aktuelle Single von Forbidden aufliegen. Welcome back, Jungs, jetzt nicht nur live, sondern auch auf Platte. Und wir hören sie hier mit dem formidablen Song Cyclops. Hier sind Forbidden. Und nächste Stunde geht's weiter.

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2: Ich bin Hendrik Daum. Bundesfinanzminister Klingbeil hat einen neuen Vorstoß für eine Übergewinnsteuer bei den Mineralölkonzernen gestartet. Mit Blick auf die anhaltend hohen Spritpreise macht er sich zusammen mit

5 EU-Amtskollegen für eine solche Abgabe in der Europäischen Union stark. In der aktuellen Krise dürfe es keine Abzocke durch Energiekonzerne geben, betont Klingbeil. Bundesjustizministerin Hubig will den Schutz queerer Menschen ins Grundgesetz aufnehmen. Das Diskriminierungsverbot solle um die

wie etwa Ölraffinerien, habe die Ukraine die so wörtlich Büchse der Pandora geöffnet. Der FC Bayern hat wie im Vorjahr den Franz Beckenbauer Supercup gewonnen. Der deutsche Meister setzte sich bei Vizemeister Borussia Dortmund mit 2:1 durch. Neuzugang Nathaniel Brown und Michael Olise waren die Torschützen für die Bayern. Für Dortmund traf Fabio Silva. Bayern München ist zum insgesamt 12. Mal Supercup-Sieger. Im Moment ist es im Norden eher grau und an der Küste kann es auch mal nieseln. Im Rest klart es immer wieder auf und es bleibt trocken. Heute am Sonntag im Norden Wolkenschauer und Gewitter, im Süden dagegen meist freundlich. Die Temperaturen liegen je nachdem zwischen 17 und 25 Grad. Am Oberrhein wird es am wärmsten. Am Montag wird es überall freundlicher und auch wärmer.

Herzlich willkommen zurück zu einer weiteren Stunde Heavy Metal Pur hier auf Rockantenne. Und ja, in dieser Stunde ist es soweit. Vinyl liegt da von Electric Callboy und auch CDs von ihrem neuen Album Tanznight. Dazu gleich mehr. Jetzt geht's erstmal los musikalisch mit, ja, eigentlich mit zwei Punk-Songs. Auch lustig, aber das hört sich jetzt für Metal-Fans, also es ist ja trotzdem Metal. Egal, ihr werdet gleich wissen, was ich meine, denn hier kommen The Exploited und hier kommen Tankard. 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

Das waren die Exploited gerade mit Beat the Bastards aus dem Jahre 96. Auch wenn es irgendwo Punk ist, eine geile Hake. Und den Anfang machten Tankard mit ihrem Spambirds Cover Try Again. Dass sie damals, ich glaube, der Song war damals noch keine 2-3 Jahre alt, als sie den dann schon gecovert haben. Normalerweise macht man noch Coverversionen immer erst so ein bisschen später, außer man will noch ein bisschen Geld mitverdienen, wenn man gleich irgendwo auf den Zug aufspringt. Aber das war ja im Falle Tankard nicht der Fall. Also deswegen komisch, aber trotzdem schön, dass es die Version gibt. Obwohl ich das Original genauso geil finde. Wir kommen zu Electric Callboy. Ihr neues Album ist da. Viele dieser Songs auf Tanznight haben wir vorab schon gekannt. Ich glaube mindestens die Hälfte. Nichtsdestotrotz ist es schön für einen alten Sack wie mich, sowas dann haptisch auch in den Händen zu halten und auch die CD zu sehen. Ich habe für euch ein paar Ausgaben der normalen

Black LP, also Vinyl, zum Gewinnen hier. Und von der CD gibt es die Special Edition CD Digipack Ausgabe. Da sind jetzt auch nicht mehr Songs drauf. Nee, so wie ich sehe, sind es die gleiche Anzahl. Aber ist halt alles schön. Ich habe jetzt den Digipack nicht aufgemacht. Also die Folie ist noch drumherum. Deswegen schaue ich da jetzt auch nicht rein. Logischerweise. Wenn ihr eins der Dinger haben wollt, dann bitte eine E-Mail an tuffstuff@rockantenne.de. tuffstuff@rockantenne.de mit dem Kennwort. Ich will Electric Callboy. Punktum. Ich will Electric Callboy. Und dann Name und Adresse auch hier nicht vergessen. Und bitte dazu schreiben, wie immer, ob ihr Vinyl haben wollt oder CD. Und dann braucht es wie immer das Losglück. Aber ich sage es euch ganz ehrlich, ich persönlich könnte bei so einer Verlosung gar nicht mitmachen. Ich spiele seit 55 Jahren Lotto. Ich stehe immer noch hier. Danke. Aber vielleicht habt ihr mehr Glück. Deswegen mitmachen rentiert sich auf alle Fälle besser. Wir kommen jetzt natürlich auch zu Electric Callboy und zu dem Backstreet Boys Huldigungssong The Way You Are. Hier in Tough Stuff auf Rockantenne.

Soulfly hier mit Back to the Primitive, der Opening-Song des Soulfly-Konzerts oder Sets beim Summer Breeze an diesem letzten Wochenende, und ich fand es total geil. Einfach, ihr habt das Gefühl, Max Cavalera, seitdem er runter ist von den ganzen Schmerzmitteln, scheint er irgendwie drogenfrei zu sein, er scheint nüchtern zu sein, er hat total die Spiellust und Spiellaune. Und das merkt man der ganzen Truppe auch an. Da geht's rund und das ist oldschool und es ist einfach geil. Ich habe es wirklich, wirklich sehr gemocht. Und hier nochmal der friendly reminder. Wenn ihr eine CD oder eine Vinyl von Electric Callboy haben wollt, dann bitte eine E-Mail an toughstuff@rockantenne.de mit dem Kennwort Ich will Electric Callboy, Name und Adresse dazu und ob ihr CD haben wollt oder Vinyl. Und von Soulfly kommen wir zu den Japanern nochmal, von Coldrain und ihrer Single Ex-Humanity. Coldrain gibt es auch live zu sehen, aber sie spielen leider eher in ihrer Umgebung, nämlich in Japan und in Australien. Klar, liegt bei denen auf der Hand. Von Japan, glaube ich, sind es nur noch 9 Stunden Flugzeit nach Australien. Da kann man dann schon mal ein Abstecher ins Nachbarland sozusagen machen für ein paar Konzerte. Aber diese Band ist auch in Europa nicht fremd und deswegen gehe ich davon aus, dass wir sie bald auch wieder hier auf deutschen Bühnen begrüßen dürfen. Mich würde es freuen. Hier sind Coldrain mit Ex-Humanity.

Ja, mit den Jahren hat sich bei den großen Festivals, ich glaube nicht nur bei den großen, eigentlich bei sehr vielen Festivals, so eine Unterteilung eingeschlichen in Spaßbands und in ernsten Bands. Und ich habe jetzt am Summer Breeze zum Glück gesehen, wie beides vortrefflich funktioniert, nicht nur zum ersten Mal. Denn letztendlich sind auch Electric Callboy eine Spaßband. Punkt und mit dem ganzen Outfit, mit all dem, was sie machen. Und dieses Mal haben die Butcher Sisters unfassbar gut funktioniert am Nachmittag auf dem Summer Breeze und haben einer der größten Masken da angezogen. Aber tags darauf, glaube ich, war es dann, haben Orbit Culture zur selben Zeit gespielt. Und ich glaube, die Begeisterung war ähnlich groß, denn das war eine Death-Metal-Walze, die alles platt gemacht hat, eine Groove-Walze, wie man sie lange nicht mehr gespürt hat. Und deswegen mein vollstes Lob eigentlich für Orbit Culture. Und Gott sei Dank die Bestätigung der These, dass Gott sei Dank immer noch beides funktioniert. Dass du nicht nur Spaßbands brauchst, um auf Open Air Spaß zu haben, sondern bei Metal Open Air dann einfach auch die volle Hake haben willst und trotzdem ein Lächeln im Gesicht. So einfach kann es gehen. Wir kommen nochmal zu ein bisschen Musik von Venom. Die hören wir mit dem Überklassiker Black Metal, der dem ganzen Genre eigentlich seinen Namen gegeben hat, auch wenn sie es hier noch anhört, wie eine Mischung aus Motorhead und Punk. Irgendwie so. Und zuvor aber nochmal die neue Single von Hatebreed. Hier sind Jamie Juster und seine Jungs vom kommenden Album Fatal Paradox mit dem Kill Count Increase.

Lebensbejahende Melodien hier zum Abschluss dieser Ausgabe von Tough Stuff mit Dark Funeral hier gerade und einer Live-Aufnahme von We Are The Apocalypse vom Album A Beast To Praise live in Stockholm. Und mir bleibt eigentlich nicht viel mehr, als euch noch mit der neuen Single von Kanonenfieber ins Bettchen zu schicken oder was auch immer ihr jetzt gerade um die Uhrzeit noch vorhabt. Meine Lieben, heißt das Ganze, bevor wir später oder danach noch ein bisschen Musik von Bathory hören. Und bei Bathory bin ich immer zweigeteilt, weil im Grunde haben sie den Viking Metal erfunden und dafür gebührt ihnen alle Ehre. Aber eigentlich waren sie nach Venom und Sodom so die dritte Band, die eigentlich Black Metal mit geprägt hat, diese ganz frühe Version von Black Metal. Und im Grunde müsste ich davon auch mal was spielen. Aber ich lande dann immer wieder beim Viking Metal. Also, es sei mir verziehen, ich schaue mal, ob ich von Under the Sign of the Black Mark oder so irgendwas auch mal was hier laufen lasse, damit wir mit den lebensbejahenden Melodien von Bathory mal ins Bett gehen. Aber diesmal muss es One Road to Azure Bay auch noch richten. Aber jetzt erstmal, wie gesagt, Kanonenfieber. Ich wünsche euch noch einen geilen Restsonntag, eine geile Woche. Wir hören uns entweder jeden Werktag, montags bis freitags, zur Tough Stuff Morning Show im Rock Antenne Heavy Metal Stream von 11 bis 12. Oder nächste Woche wieder hier. Same time, same station, same Mosi. Ciao, servus und gute Nacht.

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2: Ich bin Hendrik Daum. Bundesfinanzminister Klingbeil hat einen neuen Vorstoß für eine Übergewinnsteuer bei den Mineralölkonzernen gestartet. Mit Blick auf die anhaltend hohen Spritpreise macht er sich zusammen mit 5 EU-Amtskollegen für eine solche Abgabe in der Europäischen Union stark. In der aktuellen Krise dürfe es keine Abzocke durch Energiekonzerne geben, betont Klingbeil. In Deutschlands wichtigstem Fluss ist das Wasser wieder gestiegen. Auf dem Rhein haben deshalb immer mehr Fähren ihren Betrieb wieder aufgenommen. Fast 30 Tage hatte es eine Zwangspause gegeben, wegen zu niedriger Pegelstände. Der Rhein ist die wichtigste deutsche Wasserstraße für den Transport von Waren und Rohstoffen. Bundesjustizministerin Hubig will den Schutz queerer Menschen ins Grundgesetz aufnehmen. Das Diskriminierungsverbot solle um die sexuelle Identität ergänzt werden, sagte Hubig. Zuvor müsse die Koalition aber noch Gespräche darüber führen. Neue Saison, gewohnte Bilder jubelnder Bayern-Stars. Die Münchner haben wie im Vorjahr den Franz Beckenbauer Supercup gewonnen. Der deutsche Meister setzte sich beim Vizemeister Borussia Dortmund mit 2:1 durch. Moritz Einzel berichtet.
3: Den Grundstein für den Supercup-Sieg legten die Bayern im ersten Durchgang. Neuzugang Brown traf zur Führung in der 28. Minute und kurz vor der Pause Olise mit toller Einzelleistung zum 2:0. In der zweiten Hälfte der BVB griffiger und Fabio Silva verkürzte in der 75. Minute, aber die Bayern behielten die Oberhand. 2:1 am Ende gegen 10 Dortmunder. Ben Sebaini sah glatt rot nach grobem Foulspiel. Der FC Bayern gewinnt den Supercup zum insgesamt 12. Mal.
2: Im Moment ist es im Norden eher grau und an der Küste kann es auch mal nieseln. Im Rest klart es immer wieder auf und es bleibt trocken. Heute am Sonntag im Norden Wolkenschauer und Gewitter, im Süden dagegen meist freundlich. Die Temperaturen liegen je nachdem zwischen 17 und 25 Grad. Am Oberrhein wird es am wärmsten. Am Montag wird es überall freundlicher und auch wärmer.
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1: Ich bin Hendrik Daum. Bundesfinanzminister Klingbeil setzt sich gemeinsam mit 5 Kollegen aus anderen europäischen Ländern für eine Übergewinnsteuer ein. Diese sollen Mineralölfirmen auf Profite zahlen, die sie infolge des Iran-Kriegs eingefahren haben. Mehr von Uli Reitinger.
2: Klingbeil und seine Amtskollegen aus Portugal, Spanien, Österreich, Italien und Polen haben einen Brief an die irische EU-Ratspräsidentschaft geschrieben. Der deutsche Minister soll die treibende Kraft gewesen sein. In dem Brief heißt es, überall wächst der Unmut über den Anstieg der Lebenshaltungskosten. Die bisher ergriffenen staatlichen Maßnahmen hätten nicht gereicht, um die Preise zu stabilisieren. Klingbeil riskiert mit diesem Vorstoß einen neuen Koalitionsstreit, denn CDU-Wirtschaftsministerin Reiche ist gegen eine Übergewinnsteuer.
1: Bundeskanzler Merz hat 2 Tage nach der vollständigen Löschung des Waldgroßbrands in der Eifelgemeinde Hürtgenwald den Helfern für ihren Einsatz gedankt. Er nannte unter anderem Feuerwehr, Bundeswehr, THW, Landwirtschaft und Forstwirtschaft.
3: Ohne die Zusammenarbeit zwischen allen diesen Beteiligten wäre das nicht so glimpflich ausgegangen.
1: Bei dem Großeinsatz waren zeitweise rund 1400 Menschen an der Brandbekämpfung beteiligt. Bundesjustizministerin Hubich will den Schutz queerer Menschen ins Grundgesetz aufnehmen. Das Diskriminierungsverbot solle um die sexuelle Identität ergänzt werden, sagte Hubich. Zuvor müsse die Koalition aber noch Gespräche darüber führen. Der FC Bayern hat wie im Vorjahr den Franz Beckenbauer Supercup gewonnen. Der deutsche Meister setzte sich bei Vizemeister Borussia Dortmund mit 2:1 durch. Neuzugang Nathaniel Brown und Michael Olisse waren die Torschützen für die Bayern. Für Dortmund traf Fabio Silva. Bayern München ist zum insgesamt 12. Mal Supercup-Sieger. Im Moment ist es im Norden eher grau und an der Küste kann es auch mal nieseln. Im Rest klart es immer wieder auf und es bleibt trocken. Heute am Sonntag im Norden Wolkenschauer und Gewitter, im Süden dagegen meist freundlich. Die Temperaturen liegen je nachdem zwischen 17 und 25 Grad. Am Oberrhein wird es am wärmsten. Am Montag wird es überall freundlicher und auch wärmer.
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